0: sollte voraussichtlich am dortigen Landgericht das Urteil fallen. Insgesamt 1,9 Millionen Euro soll der Angeklagte mithilfe seiner Frau über 10 Jahre hinweg erbeutet haben. Beide haben gestanden. Der Angeklagte war als Mitarbeiter des städtischen Bauhofs für die Leerung der Parkautomaten verantwortlich. Das trendet gerade online. Der französische Staatspräsident Emmanuel Macron ergriff beim Staatsbankett in der armenischen Hauptstadt Jerewan zum Mikrofon und sang das Chanson La Bohème von Charles Aznavour. Und nicht nur das, der armenische Premierminister Nikol Pashinyan begleitete ihn auf dem Schlagzeug. Das Bankett war Teil eines Gipfeltreffens zwischen Armenien und der EU und die beiden Politiker sammelten mit ihrer rührenden Einlage viele Sympathiepunkte, zumindest im Netz. Das Antenne Bayern Verkehrszentrum. Wir wollen, dass ihr gut ankommt. Auf der A7 Würzburg Richtung Fulda zwischen Bad Kissingen Obertulba und Bad Brückenau-Wildflecken bitte aufpassen. Hier steht ein defekter LKW, der rechte Fahrstreifen ist gesperrt. Auf der A93 Holledau Richtung Regensburg zwischen Abensberg und Hausen hat es einen Unfall gegeben. Die Straße ist hier gesperrt. Und auch auf der A93, aber diesmal Regensburg Richtung Holledau, zwischen Regensburg-Königswiesen und Regensburg-Kumpfmühl bitte aufpassen, hier liegen Gegenstände auf der Fahrbahn. Allen unterwegs eine gute Fahrt. Die neuesten Blitzer bayernweit nur bei uns. Einer steht an der B4 bei Nürnberg, dann gibt's noch einen Blitzer an der B23 bei Rottenbuch und ein Blitzer steht an der B470 bei Kremsdorf. Wenn ihr noch was habt, Staus oder Blitzer, meldet es uns immer gerne kostenlos unter der 0800 994 9000.
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Das Antenne Bayern Verkehrszentrum. Wir wollen, dass ihr gut ankommt. Auf der A7 Würzburg Richtung Fulda zwischen Bad Kissingen-Obertulba und Bad Brückenau-Wildflecken bitte aufpassen. Der rechte Fahrstreifen ist gesperrt wegen einem defekten LKW. Und auf der A93 Holledau Richtung Regensburg zwischen Abensberg und Hausen hat es einen Unfall gegeben. Der Verkehr wird hier über den Standstreifen geleitet. Allen unterwegs eine gute Fahrt. Die neuesten Blitzer bayernweit nur bei uns. Einer steht an der B2 bei Röttenbach, dann gibt's einen Blitzer an der B12 bei Weidnau und ein Blitzer steht an der B23 bei Rottenbuch. Wenn ihr noch was habt, Staus oder Blitzer, meldet es uns immer gerne kostenlos unter der 0800 994 9000.

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2: Das Antenne Bayern Wetter. Es ist unterschiedlich bewölkt mit Schauern. Die Temperaturen liegen bei 11 bis 5 Grad. Tagsüber wechseln sich Wolken und südlich der Donau kurze sonnige Phasen ab. Dazu sind ein paar Schauer unterwegs. Am häufigsten regnet es in Franken sowie in den Alpen. Die Höchstwerte erreichen im kühlen Westwind 11 bis 19 Grad. Ab Freitag scheint dann wieder öfter die Sonne und es wird wieder wärmer.
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2: Mit Florian Klaus. Grüß Gott. Für den FC Bayern ist in der Fußball-Champions League nach dem Halbfinale Schluss. Das 1:1 im Rückspiel gegen Paris Saint-Germain am Abend hat den Münchnern nicht zum Weiterkommen gereicht. Torwart und Kapitän Manuel Neuer nach dem Spiel bei der Zone.
3: Ja, ich glaube, wir waren heute keine Killer in der Offensive gewesen. Sowas hätten wir heute einfach gebraucht. Und ich glaube, man hat gesehen, dass wir eigentlich auch dem Finale nahe gewesen sind, aber das Ding nicht zu Ende spielen konnten.
2: Das Hinspiel hatten die Bayern in Paris mit 4:5 verloren. Die Franzosen spielen im Finale gegen den FC Arsenal. Eine Deutsche, die auf dem Kreuzfahrtschiff Fondius Kontakt zu einer Hantavirus-Infizierten hatte, wird jetzt vorsichtshalber in Düsseldorf untersucht. Sie ist an der dortigen Uniklinik angekommen. Das Klinikum geht aber davon aus, dass die Frau nicht infiziert ist. Auf dem Schiff hatte es nach mehreren Infektionen 3 Todesfälle gegeben. 3 Personen sind daraufhin evakuiert worden. Die Stimmung im Land ist im Moment nachvollziehbar mies, sagt der CDU-Politiker Spahn. In der ARD hat er darauf hingewiesen, dass viele Menschen schauen müssten, dass sie über die Runden kommen. Die Kaufkraft sei seit Jahren nicht gestiegen, da brauche es wirtschaftliches Wachstum. Die Umfragewerte der schwarz-roten Bundesregierung sind nach einem Jahr im Amt im Keller. Die Koalition sei aber handlungsfähig, sagt Spahn. Die Arbeitsbedingungen in der Logistikbranche gelten schon seit Jahren als schwierig. Der Zoll hat in einer bundesweiten Aktion die Branche unter die Lupe genommen und ist dabei nach ersten Erkenntnissen auf Rechtsverstöße gestoßen. Bei den Kontrollen ging es besonders um Schwarzarbeit und illegale Beschäftigung. Der Zoll kritisiert auch seit Jahren Verstöße gegen den gesetzlichen Mindestlohn. Im mittelfränkischen Roth ist in einem Einfamilienhaus ein Feuer ausgebrochen. 4 Bewohner sind dadurch verletzt worden. Sie sind mit Verdacht auf Rauchgasvergiftungen ins Krankenhaus gekommen. Das Haus ist nicht mehr bewohnbar. Die Polizei schätzt den Schaden auf eine 6-stellige Summe. Die Brandursache ist noch unklar. Das Trend ist gerade online. Der Scientology Run. Scientology nennt sich selbst ja eine Kirche, andere sagen, das ist eine Sekte, eine umstrittene Organisation. Und seit neuestem ist sie Ziel eines weltweiten Trends. Jugendliche stürmen die Gebäude von Scientology und rennen dadurch wie bei einem Speedrun in einem Videospiel. Um das zu verhindern, haben einige Scientology-Häuser jetzt sogar schon ihre Türgriffe abmontiert. Das Antenne Bayern Verkehrszentrum. Wir wollen, dass ihr gut ankommt. Auf der A7 Würzburg Richtung Fulda zwischen Bad Kissingen-Obertulba und Bad Brückenau-Wildflecken ist der rechte Fahrstreifen gesperrt. Es laufen hier Bergungsarbeiten. Und auf der A99 Holledau Richtung Regensburg zwischen Abensberg und Hausen hat es einen Unfall gegeben. Der Verkehr wird über den Standstreifen geleitet. Allen unterwegs eine gute Fahrt. Die neuesten Blitzer bayernweit nur bei uns. Einer steht an der B4 am Forstenlohe, dann gibt es einen Blitzer an der B300 bei Hohenwart und ein Blitzer steht in Weißendorf an der Auracher Bergstraße. Wenn ihr noch was habt, Staus oder Blitzer, meldet es uns immer gerne kostenlos unter der 0800 994 9000.
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0: Das Antenne Bayern Verkehrszentrum. Wir wollen, dass ihr gut ankommt. Auf der A7 Würzburg Richtung Fulda zwischen Bad Kissingen-Obertulber und Bad Brückenau-Wildflecken ist der rechte Fahrstreifen gesperrt. Hier laufen Bergungsarbeiten. Allen unterwegs eine gute Fahrt. Die neuesten Blitzer bayernweit nur bei uns. Einer steht an der B2 bei Ellingen, dann gibt's einen Blitzer an der B12 bei Weidenau und ein Blitzer steht an der B470 bei Kremsdorf. Wenn ihr noch was habt, Staus oder Blitzer, meldet es uns immer gerne kostenlos unter der 0800 994 9000.
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2: Das Antenne Bayern Wetter. Es wechseln sich Wolken und südlich der Donau auch mal sonnige Phasen ab. Dazu sind ein paar Schauer unterwegs. Am häufigsten regnet es in Franken sowie in den Alpen. Die Höchstwerte erreichen im kühlen Westwind 11 bis 19 Grad. Ab morgen scheint dann wieder öfter die Sonne und es wird wieder wärmer.
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2: Mit Florian Klaus. Grüß Gott. Aus der Traum vom Finale in der Fußball-Champions League. Der FC Bayern ist im Halbfinalrückspiel gegen Paris Saint-Germain nicht über ein 1:1 hinausgekommen. Das Hinspiel hatten die Franzosen mit 5:4 gewonnen. Im Endspiel trifft Titelverteidiger Paris Ende des Monats in Budapest auf den FC Arsenal. Wenn junge Männer wegen des neuen Wehrdienstes Post vom Bund bekommen, dann müssen sie den zugesandten Fragebogen beantworten. Knapp 3/4 von ihnen haben das bisher auch getan. Das hat das Redaktionsnetzwerk Deutschland aus Bundeswehrkreisen erfahren. Und die Hälfte habe Interesse signalisiert, den freiwilligen Wehrdienst zu leisten, hieß es weiter. Das heißt aber nicht, dass sie das am Ende auch tun. Die Umfragewerte der schwarz-roten Bundesregierung sehen nach einem Jahr im Amt alles andere als gut aus. Kanzler Merz selbst findet, dass sie tatsächlich hinter dem eigenen Anspruch zurückgeblieben ist, aber er hat im ZDF auch gesagt,
4: es geht um die Frage, haben wir was erreicht in den letzten 12 Monaten? Und da fällt meine Antwort anders aus als in vielen Berichten und Kommentaren. Wir haben noch längst nicht alles erreicht, aber wir haben viel erreicht.
2: Die Arbeitsatmosphäre im Kabinett sei gut zu Merz. Es gebe noch genug gemeinsame Schnittmengen. Im vergangenen Jahr haben die EU und die USA sich angesichts des Streits um Zölle von US-Präsident Trump auf ein Handelsabkommen geeinigt. Innerhalb der EU gehen die Diskussionen aber weiter. Vertreter aus dem Europaparlament und dem Rat der EU-Länder haben in der Nacht keinen Kompromiss gefunden. Die Europaabgeordneten wollen erst sicherstellen, dass die USA ihren Teil der Abmachung einhalten, bevor sie das Abkommen umsetzen. Es geht darin auch um die Abschaffung europäischer Zölle. Die hohen Ticketpreise bei der kommenden Fußball-WM in Nordamerika haben nicht nur viele Fans verärgert. Jetzt kommt auch noch Kritik vom UN-Generalsekretär Guterres. Sein Sprecher hat gesagt, dass die Spiele für mehr Menschen zugänglicher sein sollten. Karten für das Eröffnungsspiel wurden zum Beispiel für umgerechnet fast 2.600 Euro verkauft. Beim Finale ging es sogar bis auf mehr als 9.500 Euro rauf. Das trendet gerade online. Mit einem kleinen Gehstock, aber ohne Krücken, hat Schießer Lindsay Vonn bei der Met Gala, der großen Spendengala in New York, einen glamourösen Auftritt hingelegt. Etwa 3 Monate nach ihrem schweren Sturz in der olympischen Abfahrt von Cortina d'Ampezzo posierte die 41-Jährige für die Fotografen. Das ist sozusagen meine Comeback-Party. Ich kann unter Menschen sein, ein wunderschönes feminines Kleid tragen und zum ersten Mal meine Krücken beiseite legen, sagte Vonn der Vogue. Das Antenne Bayern Verkehrszentrum. Wir wollen, dass ihr gut ankommt. Auf der A3 Nürnberg Richtung Würzburg zwischen Schlüsselfeld und Geiselwind steht ein defektes Auto. Der linke Fahrstreifen ist hier gesperrt. Und auf der A7 Würzburg Richtung Fulda zwischen Bad Kissingen-Obertulba und Bad Brückenau-Wildflecken ist der rechte Fahrstreifen gesperrt. Hier laufen Bergungsarbeiten. Allen unterwegs eine gute Fahrt. Die neuesten Blitzer bayernweit nur bei uns. Einer steht an der B2 bei Röttenbach. Dann gibt es einen Blitzer an der B16 bei Bernhardswald. Und ein Blitzer steht noch an der B300 bei Hohenwart. Wenn ihr noch was habt, Staus oder Blitzer, meldet es uns immer gerne kostenlos unter der 0800 994 9000.
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Das Antenne Bayern Verkehrszentrum. Wir wollen, dass ihr gut ankommt. Auf der A3 Nürnberg Richtung Würzburg zwischen Schlüsselfeld und Geiselwind steht ein defektes Auto. Der linke Fahrstreifen ist hier gesperrt. Und auf der A7 Würzburg Richtung Fulda zwischen Bad Kissingen-Obertulber und Bad Brückenau-Wildflecken ist der rechte Fahrstreifen gesperrt. Hier laufen Bergungsarbeiten. Allen unterwegs eine gute Fahrt. Die neuesten Blitzer bayernweit nur bei uns. Einer steht an der B4 beim Forstenlohe. Dann gibt es einen Blitzer an der B12 bei Heiming. Und ein Blitzer steht an der B23 bei Rottenbuch. Wenn ihr noch was habt, Staus oder Blitzer, meldet es uns immer gerne kostenlos unter der 0800 994 9000.

0: Österreichischen Staaten in den Mittwoch. Nein, Donnerstag.
1: Donnerstag.
0: Um Gottes Willen. Ja, aber sage mal. Was sind wir denn? Donnerstag. Donnerstag. Kurz vorm Wochenende. Aktuelles Wetter.
1: Guten Morgen. Wir starten gemeinsam in den kühlsten Tag dieser Woche. Heute Höchstwerte zwischen 15 und 19 Grad. Viele Wolken am Himmel, einzelne Schauer und südlich der Donau kommt auch ab und zu mal ein bisschen die Sonne raus. Im Süden können sich vereinzelt auch heute wieder Gewitter bilden. Ab morgen dann, übers Wochenende, wird es wieder schöner. Morgen bis zu 22, Samstag bis 25 und Sonntag, Muttertag, bis zu 26 Grad für alle, die was Schönes planen. Erst Sonntagabend können sich wieder einzelne Schauer oder Gewitter bilden. Ja.
0: Aber welches Jahr haben wir? 2026? Welches Jahrhundert? Ja. Ich sage nur, es war eine lange Fußballnacht.
2: Ja. 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
3: Um 5 Uhr mit Sophie Gareis. Schönen guten Morgen. Aus der Traum vom ersten Champions-League-Finale seit 6 Jahren. Der FC Bayern ist raus aus der Königsklasse. Gegen Paris Saint-Germain schafften die Münchner am Abend nur ein 1:1 unentschieden. Nach der knappen 4:5 Niederlage im Hinspiel hat das nicht gereicht. Im Finale am 30. Mai trifft Paris jetzt auf den FC Arsenal. Könnte es noch diese Woche einen Deal zwischen den USA und dem Iran geben? Darauf spekuliert US-Präsident Trump. Der Iran habe zugesagt, keine Atomwaffen zu besitzen, sagte Trump im Weißen Haus. Ein Deal sei sehr wahrscheinlich, möglicherweise sogar noch vor seiner für kommende Woche geplanten China-Reise. Teheran kündigte an, den US-Verhandlungsvorschlag zu prüfen. Immer wieder dauern Bauprojekte bei uns in Bayern länger, weil Tiere gestört werden könnten. In Kirchberg im Wald bremsen Fledermäuse gerade den Bau einer Verbindungsstraße. Bayern-Reporterin Tanja Hugger in Niederbayern.
4: Ja, diese Straße könnte genau in der Flugbahn der Fledermäuse liegen und deshalb hat der Bürgermeister eine Spezialfirma nach Kirchberg geholt. Die Fledermausexperten beobachten die Tiere und schauen, wie gefährlich diese Straße für die Tiere sein könnte. Weil die Fledermausbeobachter das nachts machen, haben sich Anwohner schon bei der Polizei gemeldet, weil sie gedacht haben, Einbrecher seien unterwegs.
3: Nach tagelangem Sonnenschein sind gestern Abend heftige Gewitter über einige Teile Bayerns gezogen. Es kam zu Starkregen, im oberbayerischen Weilheim hagelte es sogar. Einige Keller liefen voll, Straßen standen teils unter Wasser. Größere Schäden gab es laut Feuerwehr allerdings nicht. Und das trendet gerade online, der französische Staatspräsident Emmanuel Macron. Er griff beim Staatsbankett in Armenien zum Mikrofon und sang das Chanson La Bohème. Und das hat sich gar nicht mal so schlecht angehört. Ja, und dann setzt sich auch noch der armenische Premierminister Nikol Pashinyan dazu und begleitet Macron auf dem Schlagzeug. Aha. Die Einlage bringt zumindest im Netz viele Sympathiepunkte für den französischen Präsidenten.
0: Ich denke gerade, was könnte Friedrich Merz zum Vergleich singen? Irgendwie was Rambo-Zambo-mäßig. Okay, wir wollen, dass ihr immer gut ankommt. 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Azubi Basti.
5: Ja, gut, mein Herr. Auf der A3 Nürnberg Richtung Würzburg zwischen Schlüsselfeld und Geiselwind steht ein kaputtes Auto auf der linken Spur. Dann die A7 Würzburg Richtung Ulm zwischen Kitzingen und Marktbreit in Unterfranken ist vor der Baustelle ein LKW auf der rechten Spur links blim. Und A96 München Richtung Lindau zwischen dem Kreuz Memmingen und Eitrach ist ein Unfall passiert. Obacht, der ist noch nicht gesichert. Und geblitzt wird auf der B470 in Kremsdorf in Mittelfranken und in der Oberpfalz im Bernhalswald. Bald auf der B16. Gute Fahrt.
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0: So, jetzt gibt's erstmal viel Musik für müde Fußballfans. Der nächste Antenne Bayern Millennium mit.
1: Und für eure Nerven ein richtig schöner 90er Flashback.
0: Und wir gehen's gleich mal ruhig an mit den aktuellen Hits.
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0: Antenne Bayern und da war es schon wieder 5.12 Uhr. Guten Morgen.
1: Guten Morgen.
0: So, ihr kennt alle die häufigste Fehlermeldung. Falsches Passwort.
1: Ja, manchmal ist es lustig, dass du Passwort sagst.
0: Das heißt doch Passwort.
1: Passwort. Manchmal habe ich das Gefühl, mein ganzes Leben besteht nur aus Passwörtern.
0: Ja, heute ist Weltpasswort-Tag. Ja. Bei uns in der Show Cyber-Experte Cem. Ein sicheres Passwort ist es um und auf, gell?
2: Ja, selbstverständlich. Es gibt ja so viele Firmen, die gehackt werden. Da sind ja auch meine Zugangsdaten drin. Ja. Und ich das mitbekomme, dass die Daten geleakt worden sind, also veröffentlicht worden sind auf der dunklen Seite des Internets. Das nennt man Darknet. Da muss ich auch mein Passwort doch sowieso ändern. Aha. Aber man darf nicht vergessen, man denkt ja immer, ein aschliges Passwort ist immer so sicher mit groß, kleinen Buchstaben, aha, Ziffern, Sonderzeichen. Das war vor Christus.
1: Oh. Und was braucht's heute?
2: Ein sicheres Passwort hat mindestens 13 Stellen, weil dann dauert es für mein System ca. 47 Jahre zu hacken mit KI. Aha. Und ein Charakter dazu, 14 Stellen, dauert das schon 3000 Jahre und ich denke, das sollte für die Menschen ausreichen. Und das Allerwichtigste ist, wir dürfen bitteschön nicht überall dasselbe Passwort benutzen.
1: Aber Cem, wenn man jetzt keine Lust hat, auf dem Laufenden zu sein, was machen wir denn dann?
2: Dann würde ich sagen, benutzt bitte kein PC, kein Smartphone und besorgt dir eine Brieftaube.
0: Okay, klare Antwort.
1: Alles klar.
0: Die liest mit Sicherheit auch keine Nachrichten mit.
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0: die Hoffnung dann in der Nachspielzeit. Harry Kane schießt das 1:1, aber leider ist es dabei geblieben. Der FC Bayern scheidet im Halbfinale der Champions League aus. Basti, du hast es auch gesehen.
1: Ich habe es mir auch geschaut, ja, und ich glaube, es ist eher in der ersten Halbzeit verloren worden, das Spiel. Also das frühe Gegentor natürlich weder und dann hat der Schiri... Da mal sagen, eher eine Paris-Brille aufgehabt als eine Bayern-Brille.
0: Also sagen wir mal so, der muss zur Nachschulung.
1: Der kann zur Nachschulung nochmal gehen, glaube ich. Handspielregel
2: also,
1: und so.
2: Also ist der Schiri schuld, oder?
1: Ja, so ist der Schiri schuld, das ist immer einfach. Aber es hätte auf jeden Fall sein können, dass Bayern mit einem Mann mehr in, und unentschieden in die Halbzeit geht. Okay. Und so haben wir halt mit einem zu weniger.
0: Abgehakt, so ist Fußball. 5:20 Uhr, guten Morgen.
2: Überraschungsanruf im 5-Uhr-Club. Wir haben da einen Tipp bekommen. Gabriel aus Emskirchen, Mittelfranken, müsste jetzt schon wach sein.
0: Müsste,
2: schauen wir mal.
3: Hallo.
0: Ist da der Gabriel?
3: Ja.
0: Happy Birthday to you.
2: Happy Birthday to you.
0: Weißt du, wer hier ist?
3: Ja, der aus dem Radio.
0: Ja, genau. Alles schlecht.
2: Ja, genau.
0: Hier ist Antenne Bayern. Grüß dich, Gabriel. Du, wir haben eine Mail von deiner Mama bekommen. Und die hat uns verraten, dass du heute 12 Jahre alt wirst.
3: Ja.
0: Und? Bist du schon am Feiern?
3: Ja.
2: Die Mama hat uns geschrieben, dass du ein ganz großer Fan bist und uns immer hörst und dass du so wahnsinnig gerne eine Antenne Bayern Kaffeetasse hättest, aber dass du dich nicht traust, hier anzurufen. Und dann haben wir gedacht, naja, wenn du dich nicht traust, rufen wir einfach an.
0: So einfach geht das.
3: Ja.
0: Ja. Was gibt's denn für einen Kuchen?
3: Ein Zitronenkuchen.
0: Zitronenkuchen? Au! Nein, Zitrone, da gehe ich nicht mit. Hast du nicht irgendwie so Käsekuchen oder irgend sowas?
4: Du bist nicht mehr eingeladen.
0: Achso, stimmt, ja.
2: Da gehe ich nicht mit. Als ob das jemand interessiert, ob der Likey deinen Zitronenkuchen mag.
0: Okay.
2: Weil es geht um Gabriel, der Geburtstag.
0: Ja. Ja, okay. Ja, ich feiere gerne mit.
2: Wir wünschen dir einen ganz, ganz schönen Tag.
0: Ja.
2: Und wir lassen dich jetzt auch in Ruhe, weil du bist ja noch ein bisschen müde.
0: Ja.
3: Ja.
0: Ciao.

0: Antenne Bayern um 17:30. Ihr habt das mit Sicherheit schon gehört. Indra ist ein bisschen unterkuschelt heute.
1: Ja, ich bin unterkuschelt. Ja, ich brauchte heute Morgen den Kuschelpulli.
0: Ja.
1: Ja, heute der kühlste Tag dieser Woche. 15 bis 19 Grad und das Wetter wechselhaft, ähnlich wie gestern. Im Süden Bayerns können sich auch heute wieder einzelne Gewitter bilden. Im Moment messen wir in Unterfranken Gössenheim 10 Grad, in Niederbayern teils nach 9, in Oberfranken Burg Ebrach auch 10 Grad. Ab morgen wird es wieder schöner, Samstag bis zu 25, Sonntag bis zu 26 Grad.
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0: So, Julia, zum Thema unterkuschelt. Frühlingszeit, da verlieben sich ja angeblich alle und nicht nur wir Menschen.
3: Nein, das stimmt. Im Mai verlieben sich zum Beispiel auch die Igel. Die Paarungszeit beginnt. Mhm. Deshalb sind jetzt gerade viele männliche Igel unterwegs. Wer einen zum Beispiel bei sich im Garten sieht, der kann das gern den Naturschützern vom LBV in Bayern melden. Das geht online. Da sollte man dann Datum, Uhrzeit und auch den Ort angeben. Vielleicht auch noch, wie fit der Igel ausgesehen hat. Und auch Informationen über tote Igel helfen den Naturschützern, um mehr über die Bestände zu erfahren, denn der Igel gilt potenziell als gefährdet.
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3: Für die Viertklässler in Bayern hat es diese Woche die Übertrittszeugnisse gegeben. Das sogenannte Grundschulabitur war jetzt auch Thema im Landtag. Bayern-Reporter Stefan Macke in Oberbayern. Die Grünen wollen ein längeres gemeinsames Lernen für mehr Bildungsgerechtigkeit.
4: Genau, dass also nicht schon nach der vierten Klasse entschieden wird, auf welche Schule es geht. CSU und Freie Wähler hier im Landtag sagen, es gäbe keine Belege dafür, dass längeres gemeinsames Lernen zu mehr Chancengerechtigkeit führt. Das dreigliedrige Schulsystem sei durchlässig, Wechsel seien immer möglich. Die Abstimmung über das Gesetz steht in einigen Wochen an.
3: Die USA stehen kurz vor einem Friedensdeal mit dem Iran. Das behauptet zumindest US-Präsident Trump. Man sei sehr nah dran, so Trump. Der Iran hätte zugesichert, keine Atomwaffen zu besitzen. Der Iran wiederum zeigt sich zurückhaltender. Von der Regierung heißt es, ein amerikanischer Verhandlungsvorschlag werde gerade geprüft und die Antwort dann an den Vermittler Pakistan übermittelt. Nach dem Ausbruch des Hunter-Virus auf einem Kreuzfahrtschiff ist eine deutsche Passagierin vom Schiff geholt und in ein Krankenhaus in Düsseldorf gebracht worden. Es gab sogar einen speziellen Transportkonvoi. Einsatzkräfte der Feuerwehr hatten die Frau am Flughafen in Amsterdam übernommen und dann nach Düsseldorf gefahren. Momentan ist das Klinikum dort, geht davon aus, dass die Deutsche nicht infiziert ist. Sie hatte zwar Kontakt zu den Hunter-Patienten, zeigt aber bisher keine Symptome. Und das trendet gerade online. Der FC Bayern und die leider vertane Chance auf das erste Champions-League-Finale seit 6 Jahren. Die Münchner haben am Abend nur 1:1 gegen Paris Saint-Germain gespielt. Und das hat nach der 4:5-Niederlage im Hinspiel in Paris nicht gereicht. Und auch mit einigen Schiedsrichterentscheidungen war man gar nicht glücklich. Die Unterstützung von den Fans, die ist aber trotzdem riesig, sowohl im Stadion als auch im Netz. Videos auf Instagram zeigen, wie die Zuschauer auf den Tribünen die enttäuschten Spieler auf dem Rasen nach dem Spiel besingen und auf Instagram kommentieren. Die User, wir sind stolz auf euch oder auch, wir werden noch stärker zurückkommen.
0: So, er kommt jeden Morgen noch stärker aus dem Bett als du wie Basti im Antenne Bayern Verkehrszentrum.
5: Nach dem Fußball bin ich ehrlich gesagt ein bisschen müde, aber danke dir, Lecki. A7 Ulm-Füssen-Reute am Kreuz Ulm-Eilchingen an der Überleitung zur A8 Richtung München ist ein Auto linkblind. Auf der A7 Würzburg Richtung Ulm zwischen Kitzingen und Marktbreit in Unterfranken ist vor der Baustelle ein LKW auf der rechten Spur linkblind. Und auf der A96 Lindau Richtung München zwischen Leutkirch West und Eichstätten liegt ein größeres Hindernis auf der Straße, passt es auf. Und geblitzt wird in Tutzingen in Oberbayern, in der Garatz-Hauserer Straße, in Weißenburg in Mittelfranken, in der Ingolstädter Straße und in Orcha, also Eichach, in der Karl-von-Linde-Straße. Gute Fahrt.
0: Orcha.
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0: Und dem Sound, der alle Frühaufsteher fit macht. Ein Millennium-Hit.
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0: Einen schönen guten Morgen mit vielen aktuellen Songs.
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0: So, 1, 2, 3, 4, 5. Das ist, glaube ich, Likes Passwort. Nein, heute ist Weltpasswort-Tag und bei uns in der Show Cyber-Experten, die uns Tipps geben, die wir so noch nie gehört haben, worüber der Basti und ich aber auch sehr, sehr, sehr lachen müssen, ist Wolfgang Leiker-Moser, der ein Wort nicht aussprechen kann. Wie heißt das?
1: Passwort.
0: Wie?
1: Passwort.
0: Passwort. Passwort heißt das. Es ist so lustig. Es gibt so Begriffe, und ich glaube, das kennt jeder, ne? Die man vielleicht komisch ausspricht und die anderen denken sich so, hä?
1: Ja.
0: Passwort. Bei uns in Bayern zum Beispiel sagen auch viele, sag mal, Himalaya. Und wie sagst du dazu?
1: Ja, im Süden sagt man Himalaya.
0: Himalaya. Und ich habe einen Freund, der sagt zum Beispiel Gorgonzola. Wisst ihr, was er damit
1: Gorgonzola?
0: Meint? Gorgonzola? Er meint Gorgonzola. Gorgonzola.
1: Sehr stark.
2: Ja. Lucky, wie sagst du zu, also ich sag Oregano.
1: Oregano.
2: Oregano.
0: Oregano, sagst du, echt?
2: Ich weiß aber nicht, was richtig ist, ehrlich gesagt.
1: Ja, überhaupt, es schmeckt.
0: Oregano.
1: Aber da gibt es ja ohne Ende so Sachen,
0: ja,
1: gell? Gnocchi.
2: Gnocchi, ja.
1: Schon mal Gnocchi gegessen?
2: Espresso dazu.
1: Ja, aber hört mal rum, hä? Bei euch in der Family, im Freundeskreis, da gibt es doch auch solche Kaliber. Hä?
0: Ja, ruft uns einfach mal an, 0800 994 1000. Meine Oma zum Beispiel, ne? Die hat immer zu mir gesagt, so Süße, jetzt schauen wir Vito. Und ich so, was machen wir? Vito. Sie meinte Video.
1: Ach, wir.
2: Eine Memme.
1: Okay, und wenn er jetzt gleich um 6 Uhr zum Bäcker geht, schaut mal, der hat mit Sicherheit ein paar ganz frische Muffins.
2: Muffins? Da muss man jetzt kurz überlegen.

0: Jetzt ist es natürlich bitter, haben wir verloren, das war knapp, aber es kommt wieder ein Moment, es kommt wieder eine Möglichkeit und das ist für mich auch eine Sache von großer Motivation.
1: Bayern-Trainer Kompany schaut nach vorne. Das 1:1 im Champions League-Halbfinale hat gestern Abend leider nicht gereicht. Basti, viele Fans ärgern sich über den Schiri.
2: Ja, auch zu Recht, würde ich sagen. Waren jetzt mehrere heikle Situationen. Bayern ist mit 1:0 Rückstand in die Halbzeit gegangen und 11-11. Und es hätte jetzt auch sein können, dass man schon einen Ulfer gekriegt hat und nur noch gegen 10 Pariser hätte spielen müssen. Also war vielleicht mehr da drin gewesen.
1: Ist, wie es ist. Ja. Abwischen, weitermachen.
2: Bringt ja nichts.
1: 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Guten Morgen.
3: Und das sorgt gerade weltweit für Aufmerksamkeit. Das Kreuzfahrtschiff, auf dem das Hunter-Virus ausgebrochen ist. Jetzt ist eine 65-jährige Deutsche von Bord geholt worden und wird im Krankenhaus in Düsseldorf untersucht. Sie hatte Kontakt zu Infizierten, zeigt aber selber bislang keine Symptome. Virologe Christoph Spinner, nach 3 Todesfällen auf dem Schiff machen sich viele Gedanken, wie gefährlich dieses Hunter-Virus eigentlich ist. Müssen wir uns auch in Bayern Sorgen machen?
4: Hunter-Viren gibt es immer mal wieder. Mäuse und Ratten sind tatsächlich die natürliche Infektionsquelle, aber gar nicht so sehr im Stadtgebiet, sondern eben vor allem im ländlichen Gebiet. Und nur weil jetzt darüber berichtet wird, muss man nicht unruhiger sein als sonst. Erkrankungen bei Menschen sind selten, glücklicherweise. Ist die Mehrheit davon, macht milde Krankheitsverläufe mit einem fieberhaften Krankheitsbild, was dann von alleine auch wieder verschwindet.
1: Jetzt haben Sie ja gesagt, das Virus wird durch Mäuse übertragen. Was mache ich denn, wenn die Katze so eine tote Maus anschleppt?
4: Gilt, was immer gilt, bei Kontakt mit Tierkadavern. Man kann idealerweise dazu Handschuhe tragen oder man muss sich danach die Hände gründlich waschen. Tote Tiere können natürlich immer verschiedene Erreger übertragen. Deswegen eine gewisse Sorgsamkeit schadet nie. Jetzt gar nicht so sehr wegen des Hunter-Virus alleine, sondern das würde man ja auch sonst machen. Zum jetzigen Zeitpunkt gibt es überhaupt keinen Grund, sich mehr Sorgen zu machen, außer dass es darüber berichtet wird.
1: Das beruhigt schon mal.
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6: Antenne Bayern am Donnerstag. Ja, auch so ein Morgen hat ein Wetter verdient.
7: Ja, heute auch wieder wechselhaftes Maiwetter. Dunkle Wolken am Himmel, teilweise Schauer heute. Und im Süden gibt es heute ein bisschen Sonnenschein. Vereinzelt bilden sich auch wieder Gewitter. Kühlster Tag der Woche, 15 bis 19 Grad. Für eure Wochenendplanung. Ab morgen wird es wieder schöner. Samstag bis zu 25, Sonntag bis zu 26 Grad. Und für alle, die jetzt einen Ausflug planen am Muttertag, es bleibt trocken. Erste Schauer erwarten wir erst Sonntagabend.
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6: Ui, Geldregen, Juliette. Der Freistaat unterstützt 46 bayerische Gemeinden mit über 15 Millionen Euro.
8: Ja, das Geld kommt aus einem europäischen Fonds und damit sollen zum Beispiel Marktplätze erneuert werden, Ortsstraßen und Wege sicherer gemacht werden. Ziel ist es vor allem, die Ortskerne zu verschönern und die Lebensqualität zu verbessern. Allein die Gemeinde Pettendorf im Kreis Regensburg hat fast 800.000 Euro Förderung dafür bekommen. Schon im Juni übrigens startet die nächste Auswahlrunde. Die Gemeinden können dann ihre Förderanträge online bei den Ämtern für ländliche Entwicklung einreichen.
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8: Ach ja, der FC Bayern hat den Einzug ins Finale der Fußball-Champions League leider verpasst. Gegen Paris Saint-Germain kamen die Münchner im Halbfinal-Rückspiel zu Hause nicht über ein 1:1 hinaus. Das hat nicht gereicht. Im Hinspiel hatten die Bayern in Paris ja mit 4:5 den Kürzeren gezogen. Torwart Manuel Neuer sagte nach dem Spiel bei der Zone:
9: Ja, ich glaube, wir waren heute keine Killer in der Offensive gewesen. Sowas hätten wir heute einfach gebraucht. Und ich glaube, man hat gesehen, dass wir ja eigentlich auch dem Finale nahe gewesen sind, aber das Ding nicht zu Ende spielen konnten.
8: Der Titelverteidiger PSG trifft im Endspiel von Budapest Ende Mai dann auf Arsenal. Könnte es noch diese Woche einen Deal geben zwischen den USA und dem Iran? Darauf spekuliert jetzt US-Präsident Trump. Der Iran habe zugesagt, keine Atomwaffen zu besitzen, sagte Trump im Weißen Haus. Ein Deal sei sehr wahrscheinlich, möglicherweise sogar noch vor seiner für kommenden Woche geplanten China-Reise. Teheran kündigte an, einen amerikanischen Verhandlungsvorschlag zumindest zu prüfen. Die Gewerkschaft Verdi ruft die Mitarbeiter der Deutschen Telekom erneut zum Streik auf. Insgesamt 12 Bundesländer sind betroffen, darunter auch Bayern. Es könnte deshalb den ganzen Tag zu längeren Wartezeiten bei Hotlines und Verzögerungen im technischen Support kommen. Schon in der vergangenen Woche hatten sich laut Verdi mehr als 10.000 Beschäftigte an Streiks beteiligt. Und das trendet gerade online. Eine nette, aber bemitleidenswerte Bäuerin aus Spanien. Fotos von ihr gehen gerade um die Welt, denn die Natur hat es offenbar so gewollt, dass sie ausschaut wie Donald Trump. Ähnliche Statur, ähnliches Gesicht, gleiche Haare, nur gebändigt mit einem Haarreifen. Im Internet gibt es inzwischen überall Memes und Witze über die Ähnlichkeit der beiden. Das ganze Internet dreht durch und hat der Landwirtin auch bereits einen Spitznamen verpasst. Trimpy.
7: Oh Gott, die Arme.
8: Aber ihr scheint es wurscht zu sein. Die hat wohl auch gar kein Handy oder sowas. Nur eine Menge Arbeit auf dem Feld. Also die packt an.
6: Die müsst ihr euch echt mal anschauen. Also, das ist ja irre. Also auf jeden Fall hat sie mehr Likes als der amerikanische Gesichtsfette in Washington. Oh. Also.
7: Sie sehen aus wie Geschwister, das ist unfassbar.
6: Das ist wirklich, ja.
7: Vielleicht war der Vater mal in Spanien und
6: Gleich mal einen kleinen Gentest machen hier. 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Azubi Basti.
10: Guten Morgen. Auf der A3 Nürnberg Richtung Passau zwischen dem Kreuz Deggendorf und Hengersberg liegen Fahrzeugteile auf der Straße. Dann haben wir noch die A7 Würzburg Richtung Ulm zwischen Kitzingen und Marktbreit in Unterfranken ist vor der Baustelle ein LKW auf der rechten Spur liegen geblieben. Und A73 Suhl Richtung Bamberg, da liegt ein Verkehrszeichen auf Höhe Lichtenfels Süd und geblitzt wird in Marktredwitz. Da kann man Rabatz sagen übrigens.
6: Rabatz, ja.
10: In der Martin-Luther-Straße und in Hausen, Landkreis Forchheim. An der Hauptstraße. Gute Fahrt.
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6: Unser erster Butterbrezen fehlt nur noch ein Millennium-Hit. Außerdem gleich der neueste 90er-Flashback.
7: Und für alle, die nach der Champions League gestern Abend noch so müde sind, aktueller Sound von

0: 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Eine Guten Firma, Morgen. Die ganz offiziell Hacker beschäftigt und damit ihr Geld verdient. Heute am Weltpassworttag bei uns in der Show. Der Chef, Sebastian von der Firma SIS, erzähl.
1: Wir sind also Profi-Hacker. Wir führen gezielte Angriffe gegen Unternehmen durch und sagen den Unternehmen, wie wir reingekommen sind. Dann kann das Unternehmen die Schwachstellen beheben und sind sicher.
0: Was habt ihr denn schon so alles ausgehackt? Haha, Wortwitz.
1: Wir haben zum Beispiel bei Banken schon voll Zugriff auf die Kundenliste und auf die Kontostände gehabt. Wow. Das hat funktioniert. Wir haben bei Kraftwerken, wären wir in der Lage gewesen, Staudämme zu öffnen und Dörfer zu überfluten. Haben wir natürlich nicht gemacht, hätten wir aber machen können.
0: Boah, das sind echt richtig große Nummern. Die meisten denken ja immer, an mir als Privatperson haben Hacker sowieso kein Interesse.
1: Oh doch, da haben wir so viele Fälle. Bei mir hat es eine Mitarbeiterin erwischt, deren Bankkonto wurde geplündert. Und das Geld ist weg.
2: Weg.
1: Also weg, richtig.
0: Also weg auf Nimmerwiedersehen, ja. Was kann ich installieren, damit ich halbwegs sicher die nächsten Monate, vielleicht sogar Jahre, über die Runden komme? Gibt es da irgendeinen Tipp?
1: Nichts installieren. Jede zusätzliche Software auf deinem Smartphone oder auf deinem Laptop macht die Sache noch komplizierter. Gibt es noch mehr Möglichkeiten, Angriffe durchzuführen. Ich habe aber trotzdem ein paar Tipps für dich. Erstmal ändere dein Passwort ab und zu. Nutz lange und komplizierte Passworte mit ein paar Ziffern drin, mit ein paar Sonderzeichen, Groß- und Kleinschreibung.
3: Aber das ist jetzt wieder nicht so praktisch, weil wenn ich jetzt ein ewig langes Passwort verwende, ja, dann komme ich ja selber nicht mehr rein.
1: Damit musst du das auskommen. Damit musst du zurechtkommen. Es ist halt so, ja. Du hast keine andere Wahl. Es bringt dir also nichts, dieses Rumgemachen mit den Passworten zu hassen. Deswegen versuche es zu lieben.
0: Also wir geben unser Bestes. Weltpassworttag heute auf Antenne Bayern.

0: alle, die gerade ein neues Bad brauchen. Wir hätten da ein Angebot. Basti, ja. 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
1: Ich weiß auch nicht, wie das immer passiert, ehrlich gesagt, aber A8 München Richtung Stuttgart. Zwischen Zusmershausen und Burgau liegt ein Waschbecken.
0: Sehr schön. 6.17 Uhr, Antenne Bayern. Und ich frage nur mal in die Runde.
2: Das ist natürlich immer so die Frage. Ich sage natürlich immer, woran halt die Lehen? Da fragt man sich nachher natürlich immer, woran die Lehen hat.
0: Ja, der FC Bayern hat es leider nicht rumreißen können. Das 1:1 gegen Paris reicht nicht fürs Weiterkommen. Ah, das war's mit dem Traum vom Champions-League-Finale. Christian aus Demling, du warst gestern im Stadion mit Tickets von uns und der Telekom. Ah, guten Morgen.
3: Morgen.
0: Morgen.
4: Hey, guten Morgen.
0: Woran hat es gelegen? Woran hat es gelegen? Ha?
3: Ich sag, der Schiri war schuld.
0: Schon, gell?
1: Das ist immer
0: eindeutig, ja.
3: Ja, aber gut, das hilft ja nichts.
0: Ja, wie war's denn in der Arena?
3: Wahnsinnsstimmung. Also, wir sind total begeistert. Wir haben immer noch einen Mund offen.
0: Ja, genau. Also die Choreo war ja der Kracher am Anfang, ja. Gell? Von beiden Teams.
3: Auf jeden Fall. Wir haben geschrien.
4: Schön. Und du warst ja mit deinem Patensohn im VIP-Bereich, da haben wir euch hingeschickt. Wie ist denn das da so? Wie war es? Erzähl.
3: Man kommt rein, man fährt erstmal mit der Rolltreppe hoch, das, was man sonst normalerweise ja nicht macht.
0: Da denkt man, man fährt in ein Raumschiff, gell?
3: Ja, genau, dann geht man an den ganzen Logen vorbei, in die Telekom-Lounge und dann wird man bewirtet, kriegt gleich was zu trinken.
0: Aha.
3: Dann der Roy Mackay war auch drin, der hat dann gesprochen und ja, das Essen war sehr hervorragend.
0: Aha.
3: Und ja, wir sind dann runter zu den Plätzen, kurz vor Spielbeginn.
0: Ja.
3: Und haben mitgefiebert.
0: Ja, also man merkt, das ist ein Abend gewesen, an den werdet ihr euch ewig erinnern. Und dein 12-jähriger Patensohn, also dem fällt gar nichts mehr ein heute. Geht der überhaupt noch in die Schule?
3: Ja, der geht in die Schule. Der musste auch aber auf der Autofahrt geschlafen, weil wir ein bisschen im Stau gestanden sind. Und ja.
0: Ihr hattet einen schönen Abend. Wir haben uns alle ein bisschen anderen Spielausgang gewünscht, aber so ist es nun mal im Fußball. Nächstes Jahr halt dann. Oder?
3: Ich darf ja sagen.
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Die unglaublichsten Dinge sind möglich, wenn jemand ein Bild von dir hat. Die KI kann mittlerweile alles draus machen und die Betroffenen sind machtlos. Allerhöchste Zeit, dass sich da rechtlich was ändert, wie die EU jetzt gegen Deepfakes vorgeht, um halb hier auf Antenne Bayern.

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4: Guten Morgen. Und was haben das Champions League-Spiel und das Wetter gemeinsam heute Morgen?
3: Ui, was kommt jetzt?
4: Da ist Drama drin.
3: Drama.
4: Okay. Dunkle Wolken über Bayern. Also heute ziemlich wechselhaft mit einzelnen Schauern. Im Süden später auch Gewittern. Im Süden kommt auch ein bisschen die Sonne raus. Kühlster Tag der Woche, 15 bis 19 Grad. Ab morgen übers Wochenende wird es dann wieder schöner.
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3: Im Kempfner Parkautomatenskandal könnte heute das Urteil fallen. Juliette Marischka.
6: Ja, schauen wir mal. Zuerst werden die Plädoyers gehalten. Ein früherer Stadtmitarbeiter soll ja zusammen mit seiner Ehefrau in 10 Jahren knapp 2 Millionen Euro aus Parkscheinautomaten gestohlen haben. Beide haben am Prozessauftakt am Dienstag auch schon gestanden. Der Mann war dafür zuständig gewesen, die Parkautomaten zu leeren. Anfangs hätte er nur ein paar Münzen mitgehen lassen, später dann ganze Geldkassetten. Von diesem Geld ist aber anscheinend nichts mehr übrig. Damit haben sie Pferde, Autos, teure Kleider und andere Luxusgüter gekauft. Alles futsch.
3: Poh, tja, bald schwedische Gardinen.
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6: Es hat nicht gereicht für den FC Bayern für das Finale in der Champions League. Im Halbfinalrückspiel haben die Bayern viele Chancen vergeben und am Ende zu Hause nur ein 1:1 geschafft gegen Paris Saint-Germain. Damit ist die Mannschaft nach der knappen 4:5 Niederlage im Hinspiel raus. Trainer Kompany war nach dem Spiel bei DAZN auch ziemlich enttäuscht.
7: Jetzt ist es natürlich bitter, haben wir verloren. Das war knapp, ganz knapp, beide Spiele. Wir müssen respektieren, dass wir gegen einen großen Gegner gespielt haben, gute Gegner. Aber sonst, es geht weiter.
6: Aufstehen, Krone richten, weitermachen. Im Champions-League-Finale trifft Paris dann am 30. Mai auf den FC Arsenal. In der EU sollen in Zukunft KI-Deepfakes im Internet verboten werden. Das haben Vertreter der Mitgliedstaaten beschlossen. Das EU-Parlament muss noch zustimmen. Bei solchen Deepfake-Videos können zum Beispiel Gesichter täuschend echt auf andere Körper gesetzt werden. Das geplante EU-Verbot zielt explizit auch auf sexuelle Inhalte ab. Geht die Reform durch, dann würde das Verbot am 2. Dezember in Kraft treten. Im mittelfränkischen Roth ist am Abend ein Feuer in einem Wohnhaus ausgebrochen. 4 Bewohner wurden verletzt. Sie kamen mit Rauchgasvergiftungen ins Krankenhaus. Das Haus stand komplett in Flammen, als die Einsatzkräfte eintrafen. Es ist nicht mehr bewohnbar. Wie es zu dem Brand kam, das ist noch unklar. Die Polizei ermittelt jetzt. Und das trendet gerade online. Eine ganz besondere Überwachungskamera, die gerade die Gemüter spaltet. Die hängt nämlich nicht irgendwo versteckt in einer Ecke, sondern sie ist ganz klar und deutlich zu erkennen. Das Besondere daran, die Überwachungskamera hat 2 Objektive, die am Oberkörper einer blonden Puppe angebracht sind. Und damit schaut die Konstruktion aus wie so eine vollbusige Blondine. In den Kommentaren finden das die einen sehr lustig, die anderen sehr geschmacklos. Aber die Kamera ist sehr effektiv. Denn sie hat anscheinend schon einige Diebe erwischt, die frontal ins Bild geschaut haben. Völlig fassungslos, was da hängt.
3: Aber geniale Idee. Ich kann mir gut vorstellen, so eine Blondine steht wahrscheinlich bald vor jeder Sparkasse.
8: Schlecht ist auf Internet.
3: Genauso effektiv. Azubi Basti, Antenne Bayern Verkehrszentrum. Ja,
8: danke dir, guten Morgen. Obacht, auf der A6 Pilsen Richtung Nürnberg zwischen dem Kreuz Altdorf und dem Kreuz Nürnberg Ost ist ein Unfall passiert, der ist noch nicht gesichert. Auf der A6 Heilbronn Richtung Nürnberg zwischen Schwabach Süd und Rot liegt ein Metallteil. Auf der A8 München Richtung Stuttgart liegt immer nur das Waschbecken zwischen Zusmarshausen und Burgau. Und dann nochmal die A8 Stuttgart Richtung München zwischen Mühlhausen und Hohenstadt steht ein kaputtes Auto auf der rechten Spur. Und geblitzt wird in Wörnitz in Mittelfranken und nur bei Eich. Servus, guten Morgen.
9: Guten Morgen, Basti, da ist der Ralf. Auf der B300 von Augsburg nach Ingolstadt steht bei Hohenkammer der Blitzeranhänger.
8: Alles klar, merci dir, Ralf, und gute Fahrt.
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3: So, und zwischen Zähneputzen und Schulranzen packen gibt's gleich mal einen lässigen Millennium-Hit.
4: Und wir rocken euch in den Donnerstag mit einem 80er-Flashback.
3: Und jetzt zum Waschen. 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

0: 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Es ist schon wieder Donnerstag.
1: Guten Morgen. Also wir sind ja Radiomoderatoren, ne? Und da sollte man ja eigentlich davon ausgehen, dass wir alle Wörter so richtig aussprechen können.
2: Lucky,
1: was für ein Tag ist heute? Heute ist
0: internationaler Passworttag.
1: Passworttag. So gelacht heute. Passworttag heißt das.
0: Passwort. Bei mir Passwort. Ist es so halb Englisch. Passwort.
1: Passworttag. Wir sind aber drauf gekommen, es gibt so viele Wörter, die wir alles kennen, jeder, ne? Die wir alle so falsch aussprechen. Zum Beispiel Himalaya.
0: Ja, oder Himalaya.
1: Oder Gorgonzola.
2: Gorgonzola. Wer sagt denn Gorgonzola? Das kann man
1: es gibt Leute, die sagen Gorgonzola.
0: Es gibt auch ein ganz leckeres französisches Gericht, das heißt Ratatouille.
1: Wie heißt das?
2: Ratatouille.
1: Was soll das denn sein?
0: Ratatouille. Ich kenne jemanden, der sagt Ratatouille.
1: Ratatouille.
0: Habt ihr auch irgend sowas im Freundes-, Bekannten-, Familienkreis, was total falsch ausgesprochen wird? 0800 994 1000. Guten Morgen.
3: Ja, morgen, da ist der Rainer.
0: Rainer, und?
3: Ja, der Stau in Eichstätten.
0: Ja.
3: Nicht in Eichstätten.
2: Ach so, Eichstätten.
4: Habe ich was versaut, oder? Das ist ganz genau. Mio.
2: Okay.
4: Tut mir sehr leid.
3: So klein ist die Welt.
0: Antenne Bayern auf der Suche nach der richtigen Aussprache. Ja. Hier ist der Leike, wer ist denn dran? Guten Morgen.
5: Moin Moin Leike, hier ist Andreas aus Felden bei Nürnberg.
0: Hi.
5: Ja, servus.
1: Hi, hey, Andreas.
0: Welches Wort hast du?
5: Rododendron.
1: Bitte was? Hm?
5: Rhododendron.
0: Ah!
5: Anders auch als Rhododendron.
0: Genau.
1: Wie sag nochmal bitte? Das habe ich ja noch nie gehört.
5: Rhododendron.
1: Rhododendron ist es.
0: Zu Rhododendron.
1: Zu Rhododendron.
2: Ja. Ich bin für Rhododendron, das ist mega.
0: Ja, finde ich auch irgendwie cooler.
2: Das wird man umändern. 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

0: 9:49. Frust über die eigene Leistung, Wut auf den Schiri. Es gibt einiges zu verdauen. Heute Morgen, der FC Bayern ist im Champions League Halbfinale ausgeschieden. Tut mir leid, dass ich das heute so erzählen muss. Das 1:1 gegen Paris hat nicht gereicht. Ja, auch die Bayern-Fans in Unterfranken haben akuten Redebedarf.
1: Servus Intra, like yes to Naps.
0: Naps. Servus Naps. Naps. Und?
1: Katastrophe.
0: Ja. Woran hat es gelegen? Am Schiri. Der war leicht überfordert. Hm?
1: Paris hat einfach super verteidigt. Die waren einfach stark. Aber eigentlich wollten wir schon singen. Schiri, wir wissen, wo dein Auto steht. Also
2: erklär mal so ganz kurz für alle, die es nicht gesehen haben. Was hat denn der falsch gemacht?
1: Ja gut, es gab einige Entscheidungen, die er da falsch gemacht hat, aber zumindest die potenzielle gelb-rote Karte für Nuno Mendes, ist ja weiter ein Landsmann, ein Portugiese, ne? Ich meine, ja. Die haben ja untereinander dann ganz dick mit eng aneinander. Aber gut, alles am Schiri festzumachen, letztlich ist es so, kleine Ausschläge und die Bayern haben es gestern einfach nicht auf die Kette gekriegt.
0: Schlechten Tag gehabt, anders kann man es nicht sagen. Ihr wohnt in Aschaffenburg, das ist eigentlich der Schwanz vom bayerischen Löwen, gell?
1: Wie naja, ich würde jetzt sagen, der Kopf.
0: Da kommst du. Okay, der eine sagt so, der andere so. Aber zieht ihr dann auch da oben im Feindesland eine FC Bayern-Fahne auf? Habt ihr auch sowas?
1: Da haben wir auch, klar.
0: Wirklich?
1: Wir spielen sogar Schafkopf hier. Das könnt ihr gar nicht verstehen. Wir versuchen, die Hessen hier abzuwehren, ja? Damit die bloß nicht in die
0: Hessen kommen. Sehr schön. Haltet die Stellung. Schönen Tag. Ade. Ciao.
1: Ade. Ciao.
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10: Antenne Bayern um 7 Uhr, so Donnerstag, Zeit für die Wochenendplanung.
11: Ja, genau. Heute Morgen fühlen wir uns so ein bisschen entsommert, ne? Wenn man so rausschaut oder so, vielleicht seid ihr auch gerade draußen unterwegs. Aber ab morgen wird es wieder schöner, auch am Wochenende. Morgen Sonnenschein, ein paar kleine Wölkchen und trocken. Samstag dann bis zu 25, Sonntag wieder bis zu 26 Grad. Also ihr könnt einen Ausflug mit der Mutti planen, wenn ihr wollt. Muttertag. Am Abend erwarten wir, also Sonntagabend erwarten wir Schauer und Gewitter. Heute ist der kühlste Tag der Woche und es wird wechselhaft.
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10: Juliette, ich sag's nicht mehr, sagst du.
13: Ich mag auch nicht, mach du wieder.
10: Nein, du kannst es besser.
13: Oh. Komm. Ja, aus der Traum vom ersten Champions-League-Finale seit 6 Jahren. Der FC Bayern ist raus aus der Königsklasse. Gegen Paris Saint-Germain schafften die Münchner am Abend nur ein 1:1 Unentschieden. Das hat nicht gereicht nach der knappen 4:5 Niederlage im Hinspiel. Trainer Kompany sagte nach dem Spiel bei der Zone:
14: Das Niveau von beiden Mannschaften war einfach sehr, sehr, sehr, sehr hoch. Wir spielen 5-mal gegen Paris schon. 2-mal gewinnen wir, 2-mal verlieren wir und 1-mal spielen wir unentschieden. Das war heute. Gut, wir haben alles versucht und ja, wir werden wieder versuchen.
13: Na gut, aber es gibt ja noch die Chance auf das Double. Nach der Meisterschaft bleibt die Hoffnung auf den DFB-Pokal und da spielt der FC Bayern am 23. Mai im Finale gegen Stuttgart.
10: Ja, Azubi Basti, unser eingefleischter Stuttgart-Fan, ist gerade draußen. Ich glaube, der weint jetzt schon.
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13: Für die Viertklässler in Bayern hat es diese Woche die Übertrittszeugnisse gegeben, das sogenannte Grundschulabitur. Das war jetzt auch Thema im Landtag. Bayern-Reporter Stefan Mack in Oberbayern. Die Grünen wollen ja ein längeres gemeinsames Lernen für mehr Bildungsgerechtigkeit.
15: Genau, dass also nicht schon nach der 4. Klasse entschieden wird, auf welche Schule es geht. CSU und Freie Wähler hier im Landtag sagen, es gäbe keine Belege dafür, dass längeres gemeinsames Lernen zu mehr Chancengerechtigkeit führt. Das dreigliedrige Schulsystem sei durchlässig, Wechsel seien immer möglich. Die Abstimmung über das Gesetz steht in einigen Wochen an.
13: In Freimd im Kreis Schwandorf in der Oberpfalz brennt es gerade und zwar ausgerechnet bei der Freiwilligen Feuerwehr im Ortsteil Untersteinbach. Der Dachstuhl steht da in Vollbrand. Gemeldet wurde das Feuer am frühen Morgen gegen 4:15. Die Bahnstrecke nach Burgwernberg ist wegen des Einsatzes gesperrt. Da wird gerade ein Ersatzverkehr geplant. Steht die Farbe Orange für die Baumarktkette Obi? Dazu fällt der Bundesgerichtshof in Karlsruhe heute ein Urteil, denn Obi kämpft um das Recht, einen bestimmten Orangeton als Markenzeichen schützen zu lassen und will der Konkurrenz einen Riegel vorschieben. Der Mitbewerber Hornbach zum Beispiel verwendet bisher ähnliche Farbtöne im Namen. Und das trendet gerade online. Der Extremläufer Arda Sachi in Kalifornien, der ist inzwischen schon seit über 34 Stunden unterwegs. In 4 Tagen will er 600 Kilometer schaffen. Das sind 14 Marathons. Begleitet wird Sachi von einem Team, das ihn mit allem Nötigsten versorgt, ihn bei Laune hält und auch mal die müden Beine massiert. Und begleitet wird er von zigtausenden Fans auf der ganzen Welt, die ihm alle live über YouTube, TikTok oder Twitch zuschauen. Gut 200 Kilometer hat er schon geschafft. Fehlen nur noch knapp 400. Und er schaut also bisher eigentlich noch ganz fit aus.
11: Aber was total süß ist, der Typ ist 28, hatte noch nie eine Freundin. Und da ist so eine Kamerafrau. Ja. Und die flirtet die ganze Zeit mit dem. Und das ist so zauberhaft. Ich glaube, die verlieben sich gerade.
13: Ja, der ist nie zu Hause. Der ist immer
10: unterwegs. 28 und noch nie eine Freundin.
11: Noch nie eine Freundin, nee. Hey.
10: Jetzt wisst ihr auch, warum der die ganze Zeit rennt. Ne? Ja. Der flüchtet vor den Frauen.
13: Super lustig.
6: Damit verschützt alle.
11: Das ist so Likey-Humor, weißt du?
10: Alle Männer lieben das. Okay, das Antenne bei einem Verkehrszentrum, Basti.
6: Schau, wie der Like sich freut. Das finde ich immer mal der Schönstelle. Ich sage, guten Morgen.
11: Wir posten euch gleich diesen Ausschnitt da mal. Ja, das ist total Mama. Süß, wirklich, weil die lacht so nett. Das ist so süß.
6: Vollsperre. Ich muss ernsperren jetzt leider. Vollsperre auf der A3 in Nürnberg Richtung Passau zwischen dem Kreuz Deggendorf und Hengersbern. Da brennt ein LKW und es racht gescheit, aber die Polizei war gerade auch nicht so ernst. Die haben gesagt, der hat schon Waschmittel dabei gehabt und dass jetzt alle wahrscheinlich keine Wäsche mehr waschen können, weil die Versorgung abgebrochen ist. Also da müssen wir mal schauen. Und auf der A7 Würzburg Richtung Fulda zwischen dem Gramschatzer Wald und dem Dreieck Schweinfurt bei Neck ist gerade auch noch ein Unfall passiert. Passt auf. Geblitzt wird in der Breslauer Straße in Fürth und auf der A93 in Weiden in der Oberpfalz. Gute Fahrt.
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0: Großartiger Song aus Germering. Oberbayern, das Kompliment von den Sportis. Antenne Bayern am Donnerstag. Heute starten Sie Ihre Deutschland-Tour in Mittelfranken. Erstes Konzert in Erlangen. Toi, toi, toi, 7.12 Uhr. Guten Morgen.
1: Guten Morgen.
0: Die häufigste Fehlermeldung im Leben, ha? Falsches Passwort.
1: Ist immer Passwort, sagst du?
0: Passwort, ja.
1: Passwort. Manchmal habe ich das Gefühl, mein ganzes Leben besteht nur aus Passwörtern. Oh, das geht euch wahrscheinlich auch so.
0: Heute am Weltpasswort-Tag ist Cyber-Experte Cem bei uns in der Show. Wir haben vorhin schon gehört, dass ein sicheres Passwort das Wichtigste ist und bleibt.
2: Ja, selbstverständlich. Es gibt ja so viele Firmen, die gehackt werden. Da sind ja auch meine Zugangsdaten drin. Ja. Und ich das mitbekomme, dass die Daten geleakt worden sind, also veröffentlicht worden sind auf der dunklen Seite des Internets. Das nennt man Darknet. Da muss ich auch mein Passwort doch sowieso ändern. Aha. Aber man darf nicht vergessen, man denkt ja immer, ein aschliges Passwort ist immer so sicher mit groß, kleinen Buchstaben, aha, Ziffern, Sonderzeichen. Das war vor Christus.
1: Oh. Und was braucht's heute?
2: Technologie. Ein sicheres Passwort hat mindestens 13 Stellen, weil dann dauert es für mein System ca. 47 Jahre zu hacken mit KI. Aha. Und ein Charakter dazu, 14 Stellen, dauert das schon 3000 Jahre und ich denke, das sollte für die Menschen ausreichen. Und das Allerwichtigste ist, wir dürfen bitteschön nicht überall dasselbe Passwort benutzen.
1: Aber Cem, wenn man jetzt keine Lust hat, auf dem Laufenden zu sein, was machen wir denn dann?
2: Dann würde ich sagen, benutzt bitte kein PC, kein Smartphone und besorgt dir eine Brieftaube.
0: Okay, klare Antwort.
1: Alles klar.
0: Du liest auch keine Nachrichten.

0: richtig schön blauer 90er Flashback auf Antenne Bayern, der euch gut drauf bringt, auch wenn vielen heute Morgen zum Heulen ist.
1: Harry Kane! Es ist noch Zeit! Es ist noch Zeit!
0: Die Hoffnung in der Nachspielzeit. Harry Kane schießt das 1:1, aber leider ist es dabei geblieben. Der FCB scheidet im Halbfinale der Champions League aus. 0800 94 1000. So, wer ist jetzt in der kostenlosen Studio-Hotline? Hallo?
2: Ja, guten Morgen, das ist der Pascal.
0: Der Pascal.
3: Pascal, grüß dich.
0: Bist du ein Roter?
2: Ja, selbstverständlich.
0: So, und wie geht's dir heute Morgen, sehr ehrlich?
2: Nicht so überragend, auf alle Fälle. Mhm.
3: Oh.
0: Und schuld war der Schiri, oder?
3: Lass mal deine Gefühle raus.
2: Ja, guten Morgen, das ist der Pascal.
0: Der Pascal.
3: Hey, Pascal, grüß dich.
0: Bist du ein Roter?
2: Ja, selbstverständlich.
0: So, und wie geht's dir heute Morgen, sehr ehrlich?
2: Nicht so überragend, auf alle Fälle.
0: Mhm. Und schuld war der Schiri, oder?

0: Meiner steht um 16 Meter Raum, er kriegt zwar den Ball an die Hand, aber irgendwo muss man schon Gleis mit gleichem vergleichen, oder denke ich. Aha. Und der Mendes, der muss tatsächlich vom Platz gehen, wenn er sozusagen die Eier in der Hose hat, meiner Meinung. Aha. Und dann läuft das Spiel auch ganz anders.
1: Ich kann nur eins anbieten, wir vergessen den gestrigen Abend. Schau jetzt mal in den Lautsprecher deines Radios, ja. Ich werde dich jetzt blitzdingsen. So, und alles vergessen.
2: Wie geht's dir jetzt? Was fühlst du jetzt?
0: Ja, deutlich besser.
1: Geht doch. Antenne.

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12: Guten Morgen. Heute viele dunkle Wolken über Bayern. Im Süden kommt auch mal ein bisschen die Sonne raus. Schauer sind unterwegs und in Südbayern können sich später auch einzelne Gewitter wieder bilden. Nicht so heftig wie gestern. 15 bis 19 Grad, also ziemlich kühl heute, aber ab morgen wird es wieder schöner. Samstag bis zu 25, Sonntag bis zu 26 Grad.
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11: Juliette, ist Frühling. Ganz gewaltig, da verlieben sich angeblich alle, nicht nur wir Menschen.
13: Ja, im Mai verlieben sich auch die Igel. Mhm. Die Paarungszeit beginnt und deshalb sind jetzt gerade wieder ziemlich viele Igel unterwegs. Wer einen zum Beispiel bei sich im Garten sieht, der kann das gern den Naturschützern vom LBV in Bayern melden. Das geht auch online. Da sollte dann Datum erwähnt werden, die Uhrzeit und den Ort sollte man angeben und vielleicht auch noch, wenn es geht, wie fit der Igel ausgesehen hat. Und auch, wenn man mal einen toten Igel findet, dann sollte man das melden. Das hilft nämlich den Naturschützern, um mehr über die Bestände zu erfahren. Igel gelten nämlich als potenziell gefährdet.
11: Igel kuscheln generell nicht so gern auf Wasserbetten, eher auf einem Nadelkissen.
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13: Die USA stehen kurz vor einem Friedensdeal mit dem Iran. Das behauptet zumindest US-Präsident Trump. Man sei sehr nah dran, so Trump. Der Iran hätte zugesichert, keine Atomwaffen zu besitzen. Der Iran allerdings zeigt sich da zurückhaltender. Von der Regierung heißt es, ein amerikanischer Verhandlungsvorschlag werde geprüft und die Antwort an den Vermittler Pakistan übermittelt. Fast 42 Jahre nach dem gewaltsamen Tod einer angehenden Krankenschwester in Aschaffenburg steht ab heute der mutmaßliche Täter vor Gericht. Antenne Bayern-Reporterin Birgit Behringer in Unterfranken. Wieso hat denn das so lange gedauert?
14: Ja, dass es zu diesem Prozess jetzt kommt, das ist der Verdienst der Cold Case-Ermittler hier in Unterfranken. Sie haben den Fall vor 1,5 Jahren neu aufgerollt und Marias Ex-Freund gefunden. Der heute 66-jährige Türke war seit dem Mord untergetaucht, vor allem in der Türkei. Zeitweise aber sogar wieder hier unter einer anderen Identität in Aschaffenburg. Er soll Maria damals aus Eifersucht getötet haben.
13: Nach dem Ausbruch des Hunter-Virus auf einem Kreuzfahrtschiff ist eine deutsche Passagierin vom Schiff geholt und in ein Krankenhaus nach Düsseldorf gebracht worden. Einsatzkräfte der Feuerwehr haben die Frau am Flughafen in Amsterdam übernommen und dann nach Düsseldorf gefahren. Momentan geht das Klinikum dort davon aus, dass die 65-jährige Deutsche nicht infiziert ist. Sie hatte zwar Kontakt zu den Hunter-Patienten, aber sie zeigt keine Symptome, heißt es. Alle anderen Passagiere fahren jetzt mit dem Schiff nach Teneriffa. Dort gibt es eine Spezialklinik und da werden dann alle erstmal untersucht, bevor sie dann in ihre Heimatländer zurück können. Und das trendet gerade online. Der FC Bayern und die vertane Chance auf das erste Champions-League-Finale seit 6 Jahren. Die Münchner haben am Abend nur 1:1 gegen Paris Saint-Germain gespielt. Das hat nach der knappen 4:5-Niederlage im Hinspiel in Paris nicht gereicht. Die Unterstützung von den Fans ist aber trotzdem riesig. Sowohl gestern im Stadion als auch jetzt im Netz. Videos auf Instagram zeigen zum Beispiel, wie die Zuschauer auf den Tribünen die enttäuschten Spieler auf dem Rasen nach dem Spiel besingen. Mhm. Und in den Kommentaren heißt es, mir ist an mir in guten wie in schlechten Zeiten.
0: Ja, so. Champions League Halbfinale sind jetzt keine schlechten Zeiten.
13: Naja, gut. Aber jetzt schauen wir trotzdem nach vorne, denn da gibt es für die Bayern ja noch den DFB-Pokal zu gewinnen. Das Finale in Stuttgart ist, das Finale gegen Stuttgart ist bereits in gut 2 Wochen. Mhm. Am 23. Mai dann in Berlin.
11: Ja. Und? Basti, freust dich schon?
0: Ja, ich bin guter Dinge, dass Bayern vielleicht auch mit Ohrentitel ganz glücklich war.
11: Also, den kannst du es leicht nochmal gründen. Das war der beste Witz des Tages. Das lassen wir so stehen.
0: Ja, die Wette gilt. Der HSV in der Champions League Halbfinale als schlechte Zeiten zu bezeichnen, das ist für mich ganz also wild, aber okay.
11: Okay, unser Quoten-Stuttgarter. Hat's gut gepasst. Bitte schön.
0: Gut, mein. Auf der A3 in Nürnberg Richtung Passau wird die Vollsperre zwischen dem Kreuz Deggendorf und Hengersberg jeden Moment wieder aufgehoben. Dann ist wieder eine Spur frei. Da hat vorher ein LKW gebrannt und weil der Waschmittel dabei gehabt hat, hat es dann nochmal stärker geracht. Anscheinend aber keine besonderen Gesundheitsrisiken, sagt die Polizei. Und der Fahrer hat es zum Glück rausgeschafft. An der Stelle trotzdem 4 Kilometer Stau, Antenne bei einer Echtzeitmessung, eine halbe Stunde braucht es da länger. Und auf der A94 Passau Richtung München zwischen Paarstetten und Paarsdorf haben wir 11 Kilometer Zangenverkehr, da dauert es 25 Minuten länger. Und geblitzt wird in Oberfranken auf der B173 bei Lichtenfels und noch einer beim Ingo.
15: Grüß dich. Grüß dich, lieber Basti. In Kleinsendelbach in der Erlanger Straße steht ein Blitzer, ein bisschen versteckt.
0: Danke dir fürs Melden, Ingo. Gute Fahrt.
15: Servus, wünsche ich einen schönen Tag.
0: Ja,
11: tschüss. Ciao.
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0: Indra, lass uns doch mal den Himalaya besteigen. Ja?
1: Himalaya ist das doch eigentlich, oder?
0: Himalaya.
1: Ja, ich gehe mit dir auf den Himalaya, aber nur, wenn es oben Knotti gibt.
0: Oh ja.
2: Jetzt war es als wild, echt und echt.
1: Knotti. Also wir haben heute Morgen schon so viel gelacht. Heute ist internationaler
0: Passworttag.
1: Eigentlich müssten ja die Radiomoderatoren alles richtig aussprechen können, aber es ist eben nicht so. Und jetzt melden sich ganz viele von euch mit den lustigsten Aussprachen.
0: 0800 994 1000, hier ist Antenne Bayern. Leike, Indra, Basti sind da. Wer da?
3: Michi ist auch da. Servus.
0: Servus, Michi.
1: Hi, Michi. Grüß dich.
0: Du hast ein falsch ausgesprochenes Wort für uns.
3: Wir bekommen immer einen Anruf und die Dame bestellt immer Falafel.
1: Bitte was?
0: Was?
3: Falafel.
0: Ah,
1: Falafel.
0: Bist du in einer Bäckerei?
3: Nee, ich bin bei einem Automobilkonzern und nehme da Bestellungen auch fürs Essen entgegen.
0: Ach, und da gibt's Falafels?
3: Ja, unter anderem.
0: Aus der Türkei? Falafel.
3: Genau.
0: Jetzt muss ich euch was erzählen. Ich hatte mal eine Freundin, die hat in einer Eisdiele bedient.
1: Ja.
0: Und da saß eine ältere Dame und hat ewig überlegt, was sie nehmen soll. Und dann geht sie zu der älteren Dame hin. Haben sie sich entschieden? Sagt sie, ja, ich hätte gerne den Bier-Manger-Becher.
1: Den was?
0: Den Bier-Manger-Becher.
1: Was ist das denn?
0: Und dann fragt sie, können Sie mir den bitte mal zeigen? Und dann deutet die Dame auf den Biene-Maja-Becher.
3: Der ist auch gut.
1: Aber das merkt man, das sage ich jetzt auch immer. Bien manger, besser.

0: Antenne Bayern 7:49. Es gibt Tage, da hilft nur noch eins. Blitzdingsen, genauso wie ein Man in Black. Ja? Einfach mal alles vergessen. Das wünschen sich heute Morgen Millionen FC Bayern-Fans. Mit einem 1:1 im Champions League-Halbfinale ausgeschieden gestern Abend. Wer ist jetzt an der Antenne Bayern Blitzdings-Hotline?
1: Hallo, hier ist der Christian.
2: Hallo Christian, du klingst auch zwar meine tiefe Stimme.
0: Oh Christian beim Stadion, so wie das klingt.
1: Christian war im Stadion.
0: Wirklich?
2: Nice.
1: Natürlich.
0: Hi.
3: Und wie geht's dir jetzt heute?
1: Es gab schon bessere Morgen.
2: Ja.
3: Echt jetzt mal? Und wer war jetzt schuld?
1: Nein. Sagen wir mal so, der Portugiese hat nicht seinen besten Tag gehabt.
0: Der Schiri?
1: Ja.
0: Ja, irgendwie habe ich auch das Gefühl.
3: Und die Mannschaft?
1: Das hätte man schon gewinnen können.
0: Ja.
3: Ich fühle das wirklich. Möchtest du, dass wir dich blitzdingsen?
0: Ja, und damit wir alles vergessen machen, pass auf, wir machen das wie bei...
1: Habt ihr das gestern mit dem portugiesischen Schiedsrichter schon gemacht?
0: Ja.
1: Der hat sämtliche Regeln vergessen, was so Handspiel betrifft.
0: Ich war es nicht. Der Schiri muss eindeutig zur Nachschulung, ja. Aber ich werde dich jetzt blitzdingsen und dann machen wir alles vergessen. Achtung. Alles vorbei.
1: Servus.
3: So, servus, hallo, wer ist da, wie geht's dir?
1: Grüß Gott, mein Name ist Günther.
3: Siehst du, hat doch geklappt. Hey, wir wünschen dir einen schönen Tag.
1: Servus.

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0: Uhr 14, Antenne Bayern. Heute Weltpasswort-Tag.
1: Also meine enthalten Großbuchstaben, Kleinbuchstaben,
0: ja.
1: Zahlen,
0: schön.
1: Sonderzeichen.
0: Toll.
1: Und Hass. Ich finde, es geht so auf den Keks.
0: Ja,
1: dauernd musst du da was wechseln. Ich kann mir das gar nicht alles merken.
0: Und deshalb haben wir den Cyber-Experten und Ex-Interpol-Polizisten Cem heute in der Show. Face-IDs sind ja immer öfter im Einsatz und lösen die komplizierten Passwörter ab. Gut?
2: Nein, eher nicht. Also das ist jetzt meine persönliche Meinung. Ich bin kein Freund davon, mein Gesicht, mein Fingerabdruck, meine Iris-Erkennung preiszugeben. Jetzt stellt euch mal vor, jetzt kriege ich mit, dass mein Passwort gestohlen wird. Was mache ich? Ich ändere mein Passwort, ich ändere meine PIN-Nummer. Das kann ich ändern. Aber wenn jetzt dein Fingerabdruck abhanden kommt, dein Gesichtsausdruck, kannst du auch dein Fingerabdruck, dein Gesicht, ja, okay, dein Gesicht kannst du für 130.000 in Russland ändert. Aber im Grunde genommen, dass man auch das bewusst sein sollte, wenn irgendetwas dann auch so eine Datenbank geleakt wird, wo dein Fingerabdruck gespeichert ist, dein Gesichtsausdruck und hin und her, das wird schwierig, das Ganze zu ändern. Deswegen bin ich ein Freund davon, tatsächlich mit Passwörtern hin und her. Und man sollte natürlich auch bitte schon überall unterschiedliche Passwörter benutzen, weil wenn das Passwort jetzt irgendwie geleakt wird, wisst ihr was, ich habe euer ganzes Leben unter meiner Kontrolle.
1: Du stresst mich jetzt total, weißt du,
0: Ich höre dich und ich muss dir ehrlich sagen, du machst mir ein ungutes Gefühl.
2: Also, das ist mein Ziel tatsächlich. Die Leute sollten jetzt den Drang haben, alle Antenne Bayern öffnen und mit Begleitung von Musik ihre Passwörter ändern.
0: Ja, das machen wir, während Basti die aktuelle Meldung hat von der A73.
3: Ja, und zwar vorübergehende Vollsperre auf der A73 Bamberg Richtung Suhl zwischen Ebersdorf bei Coburg und Rödental hat es einen Unfall gegeben, da läuft jetzt Reinigungsarbeiten.

0: Antenne Bayern Geisterfahreralarm. Auf der A7 Würzburg-Ulm zwischen Würzburg-Estenfeld und Marktbreitkindech in beide Richtungen ein Geisterfahrer entgegen. Bitte nicht überholen. Vorsicht auf beide Richtungsfahrbahnen. A7 Würzburg-Ulm zwischen Estenfeld und Marktbreit.
1: Was musste ich mir heute Morgen schon hier alles anhören von den Kollegen? Ja? Nur weil ich Passwort-Tag gesagt habe. Passwort.
2: Für uns im Radio ist ja total wichtig, Worte richtig auszusprechen, aber das können wir auch nicht so gescheit.
1: Solange ich beim Bäcker keine Muffins bestelle.
2: Das haben wir heute Morgen schon alles gehört. Gorgonzola. Gorgonzola. Oder mein absolutes Highlight von deiner Freundin, der Biermagie-Becher.
1: Für den Biene-Maja-Becher.
3: Oder der Bier. Der Rhododendron,
1: alles haben wir schon gehabt. Ja. Aber anscheinend ist das ein großes Thema, auch bei euch. Wer ist jetzt dran?
4: Und zwar, da ist der Pascal aus Burghaslach. Ja? Und zwar, meine Frau arbeitet im Verkauf. Und da kommen immer die älteren Leute und wollen die LED-Lampe kaufen.
1: Die was?
4: Die LED-Lampe.
1: Die LED-Lampe.
2: LED-Lampe, was ist das denn?
4: Na, die LED-Lampe.
2: Ach, die LED-Lampe. Oh, was ist das süß, die LED-Lampe.
1: Die LED-Lampe.

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5: Wetter am Donnerstag, Antenne Bayern, 8:30.
6: Ja, ist auch ein bisschen frischer heute. Kuschelpulli Dienstag, Donnerstag. Heute ist Donnerstag, nicht Dienstag.
5: Aber ich bin auch völlig von der Rolle.
6: Ich weiß auch nicht, das liegt am Fußballspiel gestern.
5: Glaube ich auch.
6: 15 bis 19 Grad. Später bilden sich einzelne Gewitter, vor allem im Süden Bayerns. Ab morgen wird es aber wieder schöner. Samstag bis zu 25, Sonntag auch super Ausflugswetter für alle Muttis. Muttertag, 26 Grad. Schauer und Gewitter kommen erst Sonntagabend.
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5: Tja, Gilliard, aus der Traum vom ersten Champions League-Finale seit 6 Jahren.
8: Ja, leider, das wird nichts mehr mit dem Triple diese Saison. No. Der FC Bayern ist raus aus der Königsklasse. Gegen Paris Saint-Germain schafften die Münchner am Abend nur ein 1:1. Nach der knappen 4:5 Niederlage im Hinspiel hat das nicht gereicht. Trainer Kompany sagte nach dem Spiel bei der Zone:
9: Das Niveau von beiden Mannschaften war einfach sehr, sehr, sehr, sehr hoch. Wir spielen 5-mal gegen Paris schon, 2-mal gewinnen wir, 2-mal verlieren wir und 1-mal spielen wir unentschieden, das war heute. Gut, wir haben alles versucht und ja, wir werden wieder versuchen.
8: Ja, und es gibt ja auch noch die Chance auf das Double. Nach der Meisterschaft könnten die Bayern noch den DFB-Pokal holen und da spielt der FC Bayern am 23. Mai im Finale gegen Stuttgart.
5: Stuttgart-Fan Basti kauft heute schon die Trauerkerze.
10: Wie frech, wie frech.
11: Das ist noch nicht gespieltes Spiel.
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8: Bayern will den von US-Präsident Trump angedrohten Truppenabzug verhindern. Fast alle Parteien im Landtag haben sich dafür ausgesprochen, die amerikanischen Armeebasen in Bayern zu erhalten. Ein Bekenntnis zur NATO und zur gemeinsamen Friedenssicherung solle den US-Truppen zeigen, dass sie weiter willkommen sind, heißt es da. Nur die AfD stimmte dagegen. Sie will, dass die Bundeswehr die US-Standorte übernimmt, falls die USA tatsächlich abziehen. In der EU sollen in Zukunft KI-Deepfakes im Internet verboten werden. Das haben Vertreter der Mitgliedstaaten beschlossen. Das EU-Parlament muss noch zustimmen. Bei solchen Deepfake-Videos könnten zum Beispiel Gesichter täuschend echt auf andere Körper gesetzt werden oder Menschen sagen Dinge, die sie nie gesagt haben. Das geplante EU-Verbot zielt explizit auch auf sexuelle Inhalte, besonders bei Kindesmissbrauch, ab. Teil des Gesetzes ist auch, dass die Plattformen KI-Fakes spätestens im Dezember deutlich kennzeichnen müssen. Der internationalen Polizei Interpol ist ein großer Schlag gegen die Medikamentenmafia gelungen. Die Fahnder haben in rund 90 Ländern tonnenweise gefälschte Medikamente sichergestellt und auch tausende Online-Seiten hochgenommen, auf denen die Mittel angeboten wurden. Am häufigsten fanden die Ermittler Produkte, die angeblich gegen Krebs helfen sollen oder gegen Erektionsstörungen oder die helfen sollen, sich das Rauchen abzugewöhnen. Die gefälschten Medikamente seien nicht nur Betrug, weil wirkungslos, heißt es, sondern manchmal sogar lebensgefährlich. Und das trendet gerade online. Der Extremläufer Ardar Sachi in Kalifornien, der ist inzwischen schon seit über 36 Stunden nonstop unterwegs. In 4 Tagen will er 600 Kilometer schaffen. Das sind 14 Marathons und zigtausende Menschen schauen ihm dabei jetzt gerade live zu auf YouTube, TikTok oder Twitch. Gut 200 Kilometer hat er schon geschafft, fehlen ja nur noch 400. Aber... Und nur, dass wir es mal gesagt haben, es gibt da eine Frau aus Belgien, die ist genau doppelt so alt wie Sachi, nämlich 56 und die könnte da durchaus mithalten. Sie ist nämlich ein ganzes Jahr lang jeden Tag einen Marathon gelaufen, 366 Tage am Stück. Hilde de Sonje heißt die Dame und sie hält damit den Weltrekord.
5: Also bei der liegt der Schweinehund winselnd in der Ecke, oder?
11: Ja.
0: Bei alle beide dann ist es.
6: Aber mit 56, krass.
0: Das ist schon crazy, ja.
6: Ich gehe heute auch joggen.
0: Ja,
6: ich fühle mich jetzt unter Druck gesetzt.
0: Der Sachi macht alle schlecht.
6: Ja, voll.
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0: Ja, und wir haben zum Glück Entwarnung von der A7 Würzburg-Ulm. Da kommt euch kein Geisterfahrer mehr entgegen zwischen Würzburg-Essenfeld und Marktbreit. Auf der A3 Nürnberg Richtung Passau haben wir 9 Kilometer Stau zwischen Offenberg und dem Kreuz Deggendorf. Dort vorher ein LKW gebrannt. Und auf der A8 Salzburg Richtung München zwischen Übersee und Felden, da liegt auf der linken Spur ein Reifen. Und geblitzt wird auf der B4 in Breitengüßbach in Oberfranken. Und Noah Blitzer, servus.
12: Ja, servus, Basti, guten Morgen, der Brummifahrer Michi.
0: Ja, Michi, grüß dich.
12: Aktuell wird geblitzt, und zwar hier in Oberbayern, in Kloster Lechfeld, Stadt Einwärts, beidseitig aus meiner schwarzen Kette raus, in der Birkenstraße.
0: Alles klar, merci dir, Michi, und gute Fahrt.
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5: Und demnächst Millennium Hit.
6: Genau wie der nächste 80er Flashback.
5: Einen schönen guten Morgen mit vielen aktuellen Songs.
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0: Ihr seid gerade am Laptop, ja, in der Werkstatt, auf der Baustelle oder vielleicht unterwegs. Überall läuft Bayerns beste Musik. Antenne Bayern, der Donnerstagvormittag jetzt mit einem All-Time-Favorite. Coldplay, My Universe.
1: So ein toller Song.
2: Ja, man fühlt sich halt glücklich.
1: Coldplay, eine der besten Bands der Welt. Da sind eigentlich alle Lieder geil von denen.
2: Man kann nicht immer gut in den Tag starten.

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4: Das Antenne Bayern Wetter. Dicke Wolken, immer wieder Schauer und nur ab und zu Sonnenschein. Windiger ist es heute, nachmittags aber 12 bis 19 Grad. Bad Wiessee, Oberbayern 9 Grad, Leupoldsgrün in Oberfranken 8 und Dirlewang im Allgäu 10 Grad. Morgen dann erst wolkig, an den Alpen auch nochmal Schauer, aber dann immer freundlicher bei 15 bis 23 Grad.
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4: Gleich ist es 9 Uhr. Hier ist Juliette Marischka aus dem Antenne Bayern Nachrichtenteam. Guten Morgen.
6: Guten Morgen. Der Freistaat unterstützt 46 bayerische Gemeinden mit über 15 Millionen Euro. Das Geld kommt aus einem europäischen Fonds und damit sollen zum Beispiel Marktplätze erneuert, Ortsstraßen und Wege sicherer gemacht werden. Ziel ist es vor allem, die Ortskerne zu verschönern und die Lebensqualität zu verbessern. Allein die Gemeinde Pettendorf im Kreis Regensburg hat zum Beispiel fast 800.000 Euro Förderung bekommen. Schon im Juni startet übrigens die nächste Auswahlrunde. Gemeinden können dann die Förderanträge online bei den Ämtern für ländliche Entwicklung einreichen.
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6: Der gestohlene Goldschatz aus dem Keltenrömermuseum im oberbayerischen Manching bleibt leider weiter verschwunden. 3 Tage lang haben die Ermittler das Grundstück eines Verdächtigen in Mecklenburg-Vorpommern durchsucht und nichts gefunden. Extra auf Gold trainierte Suchhunde waren da im Einsatz. Mit Radar- und Röntgentechnik habe man das Haus nach doppelten Böden und Wänden durchsucht. Nix. Man habe jeden Stein von links nach rechts gedreht, sagte ein Sprecher des Bayerischen Landeskriminalamts. Und jetzt hofft die Polizei auf neue Hinweise, denen man dann nachgehen kann. Immer wieder dauern Bauprojekte bei uns in Bayern länger, weil Tiere gestört werden könnten. In Kirchberg im Wald bremsen Fledermäuse gerade den Bau einer Verbindungsstraße aus. Bayern-Reporterin Tanja Hucker in Niederbayern.
7: Ja, diese Straße könnte genau in der Flugbahn der Fledermäuse liegen. Und deshalb hat der Bürgermeister eine Spezialfirma nach Kirchberg geholt. Die Fledermausexperten beobachten die Tiere und schauen, wie gefährlich diese Straße für die Tiere sein könnte. Weil die Fledermausbeobachter das nachts machen, haben sich Anwohner schon bei der Polizei gemeldet, weil sie gedacht haben, Einbrecher seien unterwegs.
6: Es ist ein Hoffnungsschimmer für die angeschlagene deutsche Industrie. Langsam kommen wieder mehr Aufträge rein. Wie das Statistische Bundesamt mitgeteilt hat, sind im März die Auftragseingänge um 5% gestiegen. Eigentlich hatten die Analysten nur mit 1% gerechnet. Vor allem bei den Herstellern von Elektrik habe es einen deutlichen Zuwachs gegeben, heißt es. Und das trendet gerade online. Eine nette, aber bemitleidenswerte Bäuerin aus Spanien. Fotos von ihr gehen gerade um die Welt. Denn die Natur hat es offenbar so gewollt, dass sie ausschaut wie Donald Trump. Ähnliche Statur, ähnliches Gesicht, gleiche Haare, nur gebändigt mit einem Haarreifen. Das Internet dreht durch und hat der Landwirtin auch bereits einen Spitznamen verpasst. Crimpy heißt sie. Aber ihr ist es irgendwie wurscht. Sie hat kein Handy und auch überhaupt keine Zeit für so einen Quatsch, hat sie gesagt. Denn sie hat genug Arbeit am Hals auf ihrem Hof.
4: Also bitte schaut euch das an. Es ist wirklich, es ist eine Person. Also
8: fast, ja, auf.
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8: Ja, seht.
4: Eieiei, wir wollen, dass ihr gut ankommt. 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
9: Ja, guten Morgen, Evi. Auf der A3 Nürnberg Richtung Passau hat zwischen Offenberg und dem Kreuz Deckendorf ein LKW gebrannt und deswegen jetzt immer nur 6 Kilometer Stau und Antenne Bayern Echtzeitmessung 28 Minuten kämen wir da oben drauf. Auf der A94 München Richtung Passau zwischen Mühldorf West und Nordling Fahrzeugteile und auf der A99 Ostumfahrung München zwischen Kirchheim und Aschheim-Ismaning ist nach dem Unfall die linke Spur blockiert. Und geblitzt wird auf der B26 bei Karlstadt, auf der B22 in Schöntal. Und Sandro, wo hast du noch an?
10: Von Regen Richtung Schönberg, kurz vor Eppenschlag vom Autohaus auf der rechten Seite in der 100er Zone.
9: Danke dir, Sandro, und ich wünsche euch gute Fahrt.
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4: Und Milo, AO Technology. Und geht direkt los mit Lindenberg und Apache.
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0: Donnerstagvormittag mit Antenne Bayern und ein paar Zorni-Falten bei den Bayern-Fans. Der Finaltraum des FC Bayern München ist geplatzt. 1:1 gegen Paris Saint-Germain. 0800 994 1000 für Dampf ablassen. Luki aus Traubing in Oberbayern. Starten wir diesen Tag mit den Worten: Schiri, wir wissen, wo dein Auto steht?
1: Ja, das ist cool. Hoffentlich hat er ganz woanders geparkt. weil in der ersten Halbzeit gibt es schon einige Situationen, wo man sagen muss, es ist einfach eine klare Fehlentscheidung, auch aus meiner Sicht.
0: Also ist es nicht nur, dass man sagt, es hat ein Geschmäckle, es war einfach eine klare Fehlentscheidung?
1: Ja, das waren für mich klare Fehlentscheidungen. Ich glaube, da gibt es auch andere Schiedsrichter, die sich wahrscheinlich online dazu äußern, die wahrscheinlich auch recht haben. Aber am Ende muss man da auch, wenn man die ganzen Optionen hat, wie so ein VAR, auch mal dazu greifen und nicht auf sich das Ding gehören.
0: Als Bayern-Fan, weißt du, wenn man jetzt nicht sagen kann, okay, das war ein blödes Spiel, die haben schlecht gespielt, wenn es ja dann doch, was ich raushöre bei euch allen, am Schiri liegt, ist es doppelt ärgerlich?
1: Es ist natürlich doppelt ärgerlich, das ganz sicher. Klar haben wir jetzt nicht gut gespielt gestern, muss man halt auch sagen, ein bisschen Glück muss halt auch mal dazuhören, aber wenn man halt auch einen Schiedsrichter hat, der viele Entscheidungen halt dann gegen einen Verein trifft, ist halt dann nochmal etwas schwieriger, vor allem wenn es dann halt in der Phase ist, wo es halt sehr wichtig wird.
0: Wie verarbeitest du das? Hast du schon eine Voodoo-Puppe mit einem Foto von Schiri drauf und piekst mit Nadeln rein oder wie funktioniert das heute?
1: Ja, die Puppe ist auf jeden Fall durch den Raum ein paar Mal geflogen. Ich glaube, wir werden ein paar Nadeln nicht reichen.
0: Okay, also seid tapfer und hab einen schönen Donnerstag.
1: Super, dankeschön.
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6: 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Hier ist Markus Lukas.
7: Servus, und wir haben immer noch die Bergungsarbeiten auf der A3 in Nürnberg Richtung Passau zwischen Schwarzach und dem Kreuz Deggendorf. Hier hat vorher ein LKW gebrannt. Im Moment noch 7 Kilometer Stau. Laut unserer Antenne Bayern Echtzeitmessung braucht ihr hier 17 Minuten länger. Und die A99 Autobahnring München. Hier hakt's zwischen Germering Nord und dem Dreieckfeld Moching. Im Moment 11 Kilometer zäh. 13 Minuten kommen oben drauf. Die neuesten Blitzer bayernweit. Nur bei uns. Alex.
8: Auf der B304 Teisendorf Richtung Verlassing im Ortsteil Ufering steht ein Blitzer, ganz versteckt im Holz drinnen, werden schöne Passfoto gemacht.
7: Danke dir fürs Melden. Außerdem wird geblitzt im oberpfälzischen Schneidenbach in der Amberger Straße und in Niederbayern auf der A3 bei Hengersberg. Hier ist Tempo 90. Und wenn ihr noch was gesehen habt, Staus oder Blitzer, dann sagt uns gerne kostenlos Bescheid. Ruft uns einfach an 0800 994 9000.
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0: Millennium-Hit von NSYNC auf Antenne Bayern. 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
11: Das Antenne Bayern-Wetter. Heute ist alles dabei. Dicke Wolken, zwischendrin auch mal Sonnenschein, aber auch nochmal kräftige Schauer. Und es ist windig. 12 bis 19 Grad gehen sich aus. Guttenstetten, Mittelfranken 10 Grad. Hotturm in Niederbayern 12 und Kohlberg in der Oberpfalz 11 Grad. Morgen kann es an den Alpen nochmal so ein bisschen Regen geben. Ansonsten wird es freundlicher und mit 15 bis 23 Grad Richtung Wochenende auch wieder milder.
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11: 10 Uhr ist es. Hier ist Katrin Steinberger aus dem Antenne Bayern Nachrichten. Team, guten Morgen.
13: Guten Morgen. Ja, es war die große Hoffnung im Fall um den verschwundenen Keltenschatz aus Manching. 3 Tage lang haben Ermittler ein Grundstück durchsucht und jeden Stein umgedreht.
11: Das war ein Rieseneck, gell?
13: Ja, sie haben wirklich die Erde durchgewühlt. Spürhunde waren im Einsatz, Radar- und Röntgengeräte. Am Ende aber leider ohne Erfolg. Der Keltenschatz bleibt auch 6 Jahre nach dem Diebstahl aus dem Museum in Manching verschwunden. Durchsucht wurde das Grundstück des Hauptverdächtigen und seiner Partnerin.
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13: Fast 42 Jahre nach dem gewaltsamen Tod der 19-jährigen Maria in Aschaffenburg hat der mutmaßliche Täter das Verbrechen gestanden. Am Landgericht sagte er heute, er sei im Streit passiert und es tue ihm sehr leid. Die Staatsanwaltschaft vermutet Eifersucht und Rache als Motiv. Nach der Tat floh der Mann in die Türkei und blieb jahrzehntelang verschwunden. Ihm droht nun lebenslange Haft. Die Bundesregierung will die Luftverkehrssteuer wieder senken. Jetzt am Vormittag wird dazu ein Gesetzentwurf im Bundestag besprochen. Die Steuer pro Flugticket soll ab Juli wieder gesenkt werden. Die Regierung will damit den Luftverkehrsstandort Deutschland wieder attraktiver machen. Im Landkreis Würzburg sind heute und morgen schwere Militärfahrzeuge unterwegs. Autofahrer sollen bitte Rücksicht nehmen. Bayern-Reporterin Birgit Behringer in Unterfranken.
14: Ja, die Soldaten fahren als Kolonne, also als geschlossener Verband. Autofahrer dürfen einzelne Fahrzeuge nicht überholen und sich dann dazwischen einordnen. Die Kolonne darf nämlich nicht getrennt werden. An Ampeln dürfen alle Fahrzeuge drüberfahren, auch wenn die Ampel schon auf Rot gesprungen ist. Das letzte Fahrzeug einer Militärkolonne erkennt man an der grünen Fahne.
13: Das trennt gerade online. Megastar Harry Styles. Der hat einen kurzen Teaser für sein neues Musikvideo Dance No More auf Instagram gepostet. Seine 46 Millionen Follower, die flippen total aus. Im Clip, da läuft er mit weißen Touren schon durch die Halle und leckt dann überraschend an dem Mikrofon. Danach erscheint nur noch ein schwarzer Bildschirm und der Hinweis May 7, also 7. Mai. Das Musikvideo kommt heute um 18 Uhr raus.
11: Sag mal, soll ich auch mal am Mikrofon lecken? Warte, ich mach das mal. Ich kann mal hier Musik runter, damit man es auch hört.
15: Ja, okay.
3: Ich muss hier mal kurz wieder so ein bisschen. Naja, neutral. Das ist jetzt dieser Klopfschutz drauf, ne? Also Erdbeergeschmack wäre besser gewesen. 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Markus Lukas.
4: Servus. Und wir haben die Bergungsarbeiten auf der A3 Nürnberg Richtung Passau. Zwischen Schwarzach und dem Kreuz Deckendorf. Hier hat ein LKW gebrannt. Immer noch 6 Kilometer Stau. 31 Minuten braucht ihr länger, sagt unsere Antenne Bayern Echtzeitmessung. Und dann haben wir noch die A94 München Richtung Passau. Gerade erst passiert hier ein Unfall zwischen Heldenstein und Waldkreiburg-Ampfing. Passt bitte auf, die Unfallstelle ist noch nicht gesichert. Die neuesten Blitzer bayernweit, nur bei uns. Alfred.
10: Auf der A93 hoch Richtung Regensburg, kurz vor Weidensüd, ist ein Blitzer im 120er-Bereich und macht schöne Fotos.
4: Dankeschön fürs Melden. Noch ein Blitzer in Fürth in der Breslauer Straße und in Oberbayern auf der B15 bei Taufkirchen. 70 sind hier erlaubt. Und wenn ihr auch noch was gesehen habt, Staus oder Blitzer, dann sagt uns gerne kostenlos Bescheid. Einfach anrufen 0800 994 9000.
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3: Ah, oh, die lieben wir sehr. Wir sind Helden. 90er Flashback mit Tom Petty and the Heartbreakers. Und los geht's mit Purple Disco Machine.
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0: Paris-Saint-Germain. Es wäre so schön gewesen, dich zurück zum Eiffelturm zu schicken. Leider nur ein 1:1. Damals sind die Bayern in der Champions League raus. Antenne Bayern mit Nicole aus Mertingen in Schwaben. Du bist so ein richtiges Südkurvenmädchen. Wie fühlst du dich heute?
1: Sehr niedergeschlagen. Also emotional würde ich am liebsten die ganze Zeit gegen einen Boxer kauen.
0: So gleich. Woran, ja. Sag mal, also wir haben schon viele gehört, die gesagt haben, der Schiri war's. Wie siehst du's?
1: Ja, also für mich auf jeden Fall auch zu 99%. Das restliche Prozent war für mich einfach die mangelnde Durchschlagkraft. Also mir hat es halt auch bei gewissen Spielern gestern ein bisschen gefehlt. Das, was man sonst von ihnen gewohnt ist, wie Olise und so, die waren halt doch nicht so, wie man es eigentlich hätte erwarten können.
0: Wenn du Trainer Kompanie gewesen wärst, warte mal kurz, was hättest du denn dann reingebrüllt?
1: Bist du denn blind? Hast du keine Augen im Kopf? Soll ich dir meine Brille leihen? 5 Dioptrien mehr hätten dir vielleicht auch geholfen, das festzustellen.
0: Okay, Kompanie hat gar keine Brille.
1: Ja, aber ich hätte halt im Geiste mir das so vorgestellt. Okay.
0: Und als Motivation für alle Bayern-Fans, heute durch den Arbeitstag zu kommen, was rufst du denen zu?
1: Ja, Krone richten und nächstes Jahr umso stärker wiederkommen.
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13: Servus. Unverändert die Bergungsarbeiten mit nach dem LKW-Brand auf der A3 Nürnberg Richtung Passau. Zwischen Schwarzach und dem Kreuz Deggendorf. Immer noch 7 Kilometer Stau, 33 Minuten braucht ihr länger, sagt uns die Antenne Bayern Echtzeitmessung. Dann wechseln wir rüber auf die A7 Würzburg Richtung Ulm. Hier zwischen Dinkelsbühl-Fichtenau und Ellwangen die Bauarbeiten im Firngrundtunnel. 4 Kilometer Stau, hier 13 Minuten ist euer Zeitverlust. Und wir schauen ins Stadtgebiet München. Georg.
14: Luise-Kieselbach-Tunnel München Richtung Garmisch. Ein Unfall, ein sehr, sehr langer Stau, bewegt sich nichts.
13: Ja, im Moment 6 Kilometer zäh hier, 14 Minuten kommen obendrauf. Danke dir fürs Melden, Georg, und die neuesten Blitzer bayernweit nur bei uns. Wir gehen auf die A93 Weiden in der Oberpfalz, hier Tempo 120. Außerdem in Marktoberdorf in der Brückenstraße und noch ein Blitzer auf der B26 bei Karlstadt. Hier solltet ihr 70 fahren. Und wenn ihr noch was gesehen habt, Staus oder Blitzer, dann sagt uns gerne kostenlos Bescheid, ruft uns einfach an 0800 994 9000.
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Mikrofon lecken und alle flippen aus. Antenne Bayern am Donnerstagvormittag. Fans von Harry Styles stellen sich für heute 18 Uhr einen Wecker. Da kommt sein neues Musikvideo von Dance No More raus. Und das entsprechend anzuheizen ist natürlich ein Klacks für Harry Styles. Hat einen kurzen Teaser auf Insta gepostet. Da läuft er mit weißen Sneakern durch eine Halle und leckt dann an einem Mikro. Dann der Hinweis May 7. Und das ist heute. Also 18 Uhr, bin gespannt wie ein Flitzebogen. Hat er gut gemacht. Das hier aber auch. Harry Styles.

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14: Antenne Bayern Wetter. Sondheim im Allgäu 10 Grad, Pieding, Oberbayern 13 und Hammelburg, Unterfranken 10 Grad. Viel los, heute zum Teil noch kräftige Schauer, wie in Mittelfranken und Schwaben. Bisschen Sonne gibt's auch, ansonsten aber wirklich eher viele Wolken bei windigen 12 bis 19 Grad. Morgen an den Alpen nochmal nass, danach wird's wieder freundlicher.
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14: 11 Uhr ist es, hier ist Katrin Steinberger aus dem Antenne Bayern Nachrichtenteam. Hallo.
16: Hallo. Bayerns Kultusministerin Stolz verteidigt die Einführung der Hymnenpflicht an den Schulen. Ab dem nächsten Schuljahr müssen ja bei den Abschlussfeiern immer die Bayernhymne und die deutsche oder europäische Hymne gespielt werden. Stolz sagte gegenüber Antenne Bayern, es geht da um Respekt, Solidarität und ein positives Wir-Gefühl. Mhm.
14: Das sollte ja eigentlich schon zum Ende dieses Schuljahres greifen. Warum jetzt erst im nächsten?
16: Ja, es müssen noch Unterrichtsmaterialien dazu vorbereitet werden, denn das Ganze soll auch mehr im Unterricht behandelt werden. Außerdem soll es auch noch einen Ideenwettbewerb in ganz Bayern geben und die besten Vorschläge werden dann prämiert.
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16: Nach dem tödlichen Gewaltverbrechen an einem 14-Jährigen in Memmingen gibt es neue Details. Bayern-Reporter Markus Pöpperl im Allgäu mit den Einzelheiten.
17: Kripo und Staatsanwaltschaft gehen inzwischen davon aus, dass sich der Jugendliche und der 37-jährige Tatverdächtige kannten und nach dem vorläufigen Obduktionsergebnis starb der 14-Jährige durch Gewalteinwirkung am Hals. Stichverletzungen hatte er nicht. Die Meldeadresse des mutmaßlichen Täters, eine Unterkunft für Geflüchtete in Senden, ist inzwischen von den Ermittlern nach Beweismitteln durchsucht worden. Der Mann starb am Montag durch Polizeischüsse.
16: Die Spritpreise sind ja zuletzt gestiegen, aber laut dem Münchner IFO-Institut müssen Arbeitnehmer dafür nicht mehr arbeiten als früher. Grund dafür seien die gestiegenen Löhne. Im April reichten im Schnitt 5 Minuten Arbeit für einen Liter Benzin und das liege im üblichen Bereich der letzten 35 Jahre. Im Freiamt in der Oberpfalz hat das Feuerwehrhaus gebrannt. Vom Dachstuhl aus breitete es sich am Morgen im Gerätehaus aus. Verletzt wurde niemand, aber der Schaden ist enorm. Die Das Gebäude ist nicht mehr nutzbar und auch mehrere Einsatzfahrzeuge und Ausrüstung wurden zerstört. Das trendet gerade online. Ein Traumjob für Fußballfans. Der US-Sender Fox und das Jobportal Indeed suchen jemanden, der sich bei der WM in den USA, Kanada und Mexiko alle 104 Spiele anschaut und dafür $50.000 bekommt. In New York ist der Einsatzort. Da dürfte dann der oder diejenige jede Minute des Turniers verfolgen und soll dann für Live-Inhalte für Social Media sorgen. Besonders knifflig, der letzte Vorrundenspieltag, da laufen parallel 12 Spiele gleichzeitig.
2: Naja, aber ich habe gerade eben beobachtet, wie hier Kollege Markus Lukas schon wild die Tastatur gehackt hat.
3: Melde mich schon an.
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3: Servus, und wir starten auf der A3 Nürnberg Richtung Passau zwischen Schwarzach und dem Kreuz Deckendorf. Hier muss ein LKW geborgen werden. Im Moment 9 Kilometer Stau. 22 Minuten gibt es oben drauf, sagt unsere Antenne Bayern Echtzeitmessung. Bauarbeiten im Firmengrundtunnel auf der A7 Würzburg Richtung Ulm zwischen Dinkelsbühl-Fichtenau und Ellwangen. Im Moment hier 4 Kilometer Stau. 12 Minuten ist euer Zeitverlust. Und Unfall auf der A94 München Richtung Passau zwischen Schwindeck und Waldkreiburg-Ampfing. Hier ist die Fahrbahn halbseitig gesperrt. Außerdem ist die Ausfahrt Heldenstein gesperrt. Dadurch 3 Kilometer Stau, 16 Minuten gibt's extra. Die neuesten Blitzer bayernweit nur bei uns. Auf der B2 bei Mittenwald wird geblitzt im 70er-Bereich. Außerdem in Fürth in der Breslauer Straße. Und Eva, wo noch?
18: Auf der B301, auch in der Hallertau, in der 70er-Zone beim Klärwerk.
3: Dankeschön fürs Melden. Und wenn ihr noch was gesehen habt, Staus oder Blitzer, dann macht's wie die Eva kostenlos durchklingeln. 0800 994 9000.
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2: Große Gefühlsklatsche mit Snow Patrol. 80er Flashback mit Kenny Loggins. Und wir starten mit Miley Cyrus.
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0: Antenne Bayern am Donnerstagvormittag. Schmunzeln in Guten Morgen Bayern heute früh bei Laiki und Indra über falsche Aussprachen. Meistens, muss man ehrlich sagen, von unseren älteren Familienmitgliedern, aber es ist so süß. Die LED-Lampe ist eigentlich die LED-Lampe. Itze-Tee, der Eistee. Und Karl-Heinz aus Ingolstadt, auch du hattest so eine süße Tante. Nach welchem Wort hast du sie gefragt?
1: Wie sagst du noch zu dieser dicken Ölleitung im Boden?
0: Ja.
1: Kurze Pause, dann sagt sie, das ist die Pipeline.
0: Oh, wie niedlich. Die Pipeline, die Pipeline. Ja, aber wie herzig, oder? Mega süß, dass du die Geschichten mit uns geteilt hast. Vielen Dank.
1: Ja, gerne.
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18: 11:30 Uhr, halb zwölf, wir wollen, dass ihr gut ankommt. 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
19: Servus, immer noch die Bergungsarbeiten auf der A3 in Nürnberg Richtung Passau. Zwischen Schwarzach und dem Kreuz Deggendorf 8 Kilometer Stau sind es im Moment. 38 Minuten ist euer Zeitverlust, sagt die Antenne Bayern Echtzeitmessung. Dann haben wir die Bergungsarbeiten auf der A7 Würzburg Richtung Ulm. Hier zwischen Dinkelsbühl, Fichtenau und Ellwangen. 5 Kilometer Stau in der Baustelle im Moment. Hier 11 Minuten kommen obendrauf. Und es hakt auf der B20 Burghausen Richtung Straubing. Zwischen Pilsting und Oberschneiding 4 Kilometer Stau, 18 Minuten gibt's extra. Die neuesten Blitzer bayernweit, nur bei uns in Bayerisch-Gmain wird geblitzt in der Berchtesgadener Straße. Außerdem in Augsburg in der Eindlinger Straße und Dietmar.
20: Ein Blitzer steht auf der B85 in Fahrtrichtung Amberg nach der Ausfahrt Sulzbach-Rosenberg am Ende der zweispurigen. 100 sind erlaubt.
19: Dankeschön fürs Melden und wenn ihr noch was gesehen habt, Staus oder Blitzer, dann immer her damit, kostenlos 0800 994 9000. We'll be right back.

0: schön. A Fine Frenzy, Almost Lover. Antenne Bayern am Tag des Passworts soll uns daran erinnern, safe im Netz unterwegs zu sein. 1, 2, 3, 4. Tipp für uns im Freistaat. Bayerischer Dialekt im Passwort. Mega gut. Michi aus Olking, was machst du?
1: Ich benutze LastPass. Das ist eine browsergestützte Anwendung, die auf allen Plattformen funktioniert. Und der generiert dir Passwörter bis zu 50 Stellen, alles kostenlos. Und du kannst entweder über diese Seite vom LastPass dein Teil aufrufen oder wenn du direkt reingehst und deine Anwendung aufrufst, das setzt automatisch dein Passwort ein.
0: Ja, und das muss ich mir dann merken, oder wie?
1: Nein, musst du gar nichts merken. Nein, das macht es ganz von alleine.
0: Großartig. Danke für den Tipp, hauen wir direkt raus.
1: Gerne.
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0: Achtung, wichtiges Update aus dem Antenne Bayern Verkehrszentrum.
1: Achtung, auf der A8 Stuttgart-München zwischen Burga und Neuses in beiden Richtungen. Euch kommt hier ein Geisterfahrer entgegen. Bitte überholt nicht und fahrt besonders vorsichtig auf der A8 Stuttgart-München zwischen Burga und Neuses in beiden Richtungen. Wir sagen euch natürlich sofort, wenn die Gefahr vorüber ist.

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1: 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Also so rein theoretisch.
0: Aha, wir können ja mal ernsthaft nachfragen. 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
17: Das Antenne Bayern-Wetter in Mittelfranken und Schwaben, zum Beispiel kräftige Schauer gerade, dicke Wolken und windig ist es, also der Tag heute, der gewinnt keinen Schönheitspreis mehr, auch wenn ganz kurz zwischendrin mal die Sonne durchspitzt. 12 bis 19 Grad, später lässt der Regen dann etwas nach. Morgen im Süden noch letzte Schauer, dann wird es langsam freundlicher und auch wieder milder.
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18: um 12 Uhr. Hier ist Katrin Steinberger.
19: In vielen Kommunen in Bayern, da weht seit einigen Tagen ein anderer Wind. Neue Bürgermeister sind im Amt und erster wichtiger Termin ist ja die konstituierende Sitzung. Da wird das Gremium ganz offiziell handlungsfähig gemacht. Ausschüsse werden besetzt, Stellvertreter gewählt und die Geschäftsordnung verabschiedet. Zum Beispiel heute Abend in Kempten mit dem neuen Oberbürgermeister Christian Schoch. Morgen dann die erste Sitzung in Landshut und am Montag in München und Bayreuth.
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19: Ein Ehepaar aus Kempten im Allgäu muss für 5,5 Jahre ins Gefängnis, so das Urteil am Landgericht eben. Sie hatten jahrelang Parkmünzen im Wert von fast 2 Millionen Euro geklaut. Der Mann arbeitete beim Bauhof und hatte zusammen mit seiner Partnerin das Geld aus dem Parkautomaten abgezweigt. Das Paar muss den Schaden komplett zurückzahlen und in den nächsten 30 Jahren mit Pfändungen rechnen. Es ist ein Hoffnungsschimmer für die deutsche Industrie. Im März haben die Bestellungen wieder angezogen. Nach aktuellen Zahlen des Statistischen Bundesamtes liegt das Plus bei 5%. Das ist deutlich mehr, als Experten erwartet hatten. Die Polizei sucht aktuell Zeugen im Fall eines sexuellen Übergriffs auf eine 17-Jährige in Machtelfing. Bayern-Reporter Oskar Otten in Oberbayern.
21: Die 17-Jährige war am vergangenen Freitag zwischen 22 und 23 Uhr auf dem Heimweg vom Maibaumfest. Auf der Erlinger Straße hier in Machtelfing hielt sie dann ein Unbekannter fest, riss sie zu Boden und berührte sie gegen ihren Willen im Intimbereich. Danach flüchtete der Mann in Richtung Andex. Er war komplett schwarz gekleidet mit Wollmütze, Handschuhen und schwarzen Stiefeln.
19: Rund jeder vierte 18-jährige Mann hat den Fragebogen der Bundeswehr zum neuen Wehrdienst bisher ignoriert. Laut Redaktionsnetzwerk Deutschland haben 28% nicht darauf geantwortet, obwohl es Pflicht ist. Im Zweifel droht ein Bußgeld. Das trendet gerade online. Der französische Staatspräsident Emmanuel Macron. Er griff beim Staatsbankett in Armenien zum Mikrofon und hat gesungen und ist gar nicht mal so schlecht. Ja, zumindest im Netz. Da gibt's viel Sympathiepunkte für den französischen Präsidenten.
22: Das Antenne Bayern Verkehrszentrum. Wir wollen, dass ihr gut ankommt und wir haben erstmal die Entwarnung von der A8 München-Stuttgart zwischen Burger und Neusäß. Kommt euch kein Geisterfahrer mehr entgegen. Dann haben wir die Bergungsarbeiten auf der A3 in Nürnberg Richtung Passau zwischen Schwarzach und dem Kreuz Deggendorf. Hier hat heute Morgen ein LKW gebrannt. 7 Kilometer Stau sind es immer noch. 33 Minuten braucht ihr länger, sagt unsere Antenne Bayern Echtzeitmessung. Die A7 Würzburg Richtung Ulm zwischen Dinkelsbühl-Fichtenau und Ellwangen. Hier immer noch Bauarbeiten im Firmengrundtunnel, dadurch 4 Kilometer Stau. 11 Minuten gibt es obendrauf. Und dann schauen wir noch auf die A9 München Richtung Nürnberg zwischen Manching und Denkendorf. Insgesamt 17 Kilometer dichter Verkehr in diesem Abschnitt. 16 Minuten kommen obendrauf und passt hier bitte auf. Hier sind Tiere an und auf der Autobahn unterwegs. Die neuesten Blitzer bayernweit nur bei uns. In Mittelfranken wird geblitzt auf der B2 bei Heroldsberg im 70er Bereich. Außerdem in Königsbrunn in der Augsburger Straße. Und der Gerold hat noch was für uns.
23: Auf der A70 Bamberg-Bayreuth zwischen der Anschlussstelle Neudrossenfeld und Kreuz Kulmbach wird von der Brücke der Abstand gemessen.
22: Danke, Gerold. Und wenn ihr noch was gesehen habt, Staus, Blitzer oder vielleicht auch eine Abstandsmessung, dann sagt uns gerne kostenlos Bescheid. Ruft uns einfach an 0800 994 9000.
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18: Das muss man mal so deutlich sagen, die wurde in vielen Firmen sträflich vernachlässigt. Manche haben sie sogar einfach vergessen. Ich meine die Mittagspause. Seitdem wir unsere kleine Community hier gegründet haben, ist es anders. Wir hauen gemeinsam die Arbeitsbremse rein. Gutes Essen, gute Musik und ich kann beides liefern. Einfach melden unter 0800 994

0: Antenne Bayern am Mittag, jetzt gleich mit Hits aus Dirty Dancing, aus den aktuellen Charts und aus Cleveland, Ohio. Und jetzt gleich kommt der Wunschhit von Alena aus Lauingen an der Donau in Schwaben. Die möchte Dua Lipa hören, Dance the Night, weil er so gut passt zu deiner Stimmung, weil du bald die ganze Nacht durchtanzen wirst auf deiner Hochzeit. Wann ist denn soweit?
1: Genau, am 30.05.26.
0: Der Countdown läuft, wie fühlt sich's an?
1: Sehr aufgeregt, ja.
0: Also ich wäre auch aufgeregt, weil es ist eine türkische Hochzeit. Wie viele Leute habt ihr eingeladen?
1: 600 Personen.
0: sag mal, wenn ich jetzt überlege, ich müsste 600 Leute einladen, ich weiß gar nicht, ob mir so viele einfallen würden. Also kennst du alle, die da kommen zu deiner Hochzeit?
1: Ja, schon. Also es ist mehr auch die Engsten, die eingeladen werden. Von der Familie halt die Töchter, die Söhne. Genau, also nicht nur die Eltern. Und dann teilt man sich halt das auf. 300 wir und 300 dann mein Mann.
0: Also türkische Hochzeiten sind was Besonderes. Wie groß, wie viele Stockwerke hat die Hochzeitstorte?
1: 10.
0: Natürlich. Müssen auch für 600 Leute lang, die Torte.
1: Genau.
0: Ich wünsche dir eine wunderbare Hochzeit. Wie heißt dein Mann?
1: Mein Mann heißt Sefa.
0: Bruder, wenn du eine Kreissäge brauchst zum Anschneiden der Torte, gib Bescheid. Ich hab sowas. Schöne Hochzeit. Alles Gute
1: Dankeschön.
0: Dir, ne?
1: Danke.

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11: Jawohl, und der A3 Nürnberg-Passau zu Schwarzach und dem Kreuz Deggendorf. 7 Kilometer Stau, 28 Minuten braucht ihr länger. Auf der A92 München-Deggendorf zwischen Dingolfing-Mitte und Großkölnbach Sperre. Nach einem Unfall Stau zurück bis über Dingolfing-West. Bitte hier umfahren. Auf der A73 Nürnberg-Bamberg zwischen Memmelsdorf und Kreuz Bamberg. Hier ein Pannen-LKW auf der Standspur. Vielen lieben Dank an unsere Antenne Bayern Verkehrsmelder. Die neuesten Blitzer bayernweit, nur bei uns Königsbonn, Augsburger Straße, noch einer.
12: Hallo, hier ist die Ela, ich bin der B301 zwischen Au in der Hallertau und ins Haus, auf Höhe des einsam stehenden Hauses.
11: Danke, und noch einer.
13: Auf der B469 von Stockstadt kommend Richtung Seligenstadt, nach der Autobahnauffahrt auf die A3 unter der Brücke sind Blitzer aufgebaut.
11: Ihr seid super, vielen Dank für die Meldungen. Staus und Blitzer gerne kostenlos melden. Ich freue mich sehr. 0800 994 9000.
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Jeder Autobauer würde den Mann sofort mit Kusshand einstellen. Der ist der Star am Fließband. Seine Spezialität sind aber keine Motorhauben, sondern Top-10-Hits in den aktuellen Charts. Und das ist seine aktuelle Nummer Blood Running von Ray Dalton auf Antenne Bayern. Gleich wird's richtig kuschelig in eurer Mittagspause. Wir erinnern an die schmusigsten Filmballaden der 80er. Es gab noch so viel mehr als Dirty Dancing und ihr kennt sie alle. Gleich, aber erst noch das Skater Girl Avril Lavigne mit I'm With You.

Als das Licht ausging im Kino, damals in den 80ern, war der Film oft Nebensache. Finger haben sich gesucht und im Dunkeln gefunden. Wer mutiger war, hat auch vielleicht mal den Arm umgelegt. Und wer davor schon vorgearbeitet hatte, der hat vielleicht sogar mal mit einem Küsschen probiert. Es gab übrigens schon in den 20er Jahren im Kino diese Doppelsitze ohne feste Armlehne dazwischen. Seit der Erfindung der großen Multiplex-Kinos heißen die dann Love Chairs. Aus gutem Grund. Hollywood hat gerade in den 80ern dafür gesorgt, dass nicht nur auf der Leinwand geschmust wurde, mit herrlich schmalzigen Love-Songs wie dem hier halt Must Have Been Love von Roxette aus Pretty Woman. Tom Cruise hat schon damals nichts anbrennen lassen als Kampfpilot, erst im Overall und dann auch schnell ohne Klamotten. Berlin haben den Song dazu gemacht. Dann noch einer, der mit und ohne Uniform eine gute Figur abgegeben hat. Richard Gere als Offizier und Gentleman und Herzensbrecher. Aber erst durch Joe Cocker und Jennifer Warnes kam wirklich die Romantik auf. Der Film Against All Odds mit Jeff Bridges ist bei den Kritikern durchgefallen. Das Beste war wohl der Soundtrack und der Oscar-prämierte Schmachtfetzen von Phil Collins. Aber der König der Filmballaden ist natürlich Patrick Swayze, weil er nicht nur die Hauptrolle hatte, sondern auch noch das Liebeslied zu Dirty Dancing selbst gesungen hat. Welche ist eure Lieblingsballade der 80er? Wir sollten mal eine Sondersendung machen, finde ich. Hier kommt She's Like the Wind auf Antenne Bayern.

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6: Das Antenne Bayern-Wetter. Bisschen wilder Mix aus Wolken, Schauern, etwas Sonne und Wind. Temperaturen klettern bis zum Nachmittag auf 12 bis 19 Grad. Über Franken zieht der Regen dann auch langsam nach Osten ab. Morgen erst wolkig, an den Alpen auch nochmal Schauer, dann immer freundlicher und wieder milder.
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8: Es ist 13 Uhr und hier kommt Cordula Senft mit dem Update.
9: Wenn die Sonne nicht scheint und der Wind nicht weht, braucht es Reservekraftwerke. Dazu sollen neue Gaskraftwerke gebaut werden, auch bei uns in Bayern. Eines davon könnte in Zolling im oberbayerischen Landkreis Freising entstehen. Bayerns Wirtschaftsminister Aiwanger war da heute vor Ort und hat gemeinsam mit dem Kraftwerksbetreiber eine Absichtserklärung unterschrieben. Das Kraftwerk könnte Strom für 800.000 Haushalte liefern in der Zukunft. Jetzt geht aber erstmal die Bewerbung raus. Die Entscheidung trifft dann das Bundeswirtschaftsministerium.
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9: Im Kempner Parkautomatenskandal ist das Urteil gefallen. Ein früherer Bauhofmitarbeiter der Stadt und seine Frau müssen jeweils für 5,5 Jahre ins Gefängnis. Bayern-Reporter Markus Pöpperl im Allgäu.
10: Das Paar hat über 10 Jahre fast 2 Millionen Euro aus Parkscheinautomaten gestohlen. Beide haben die Taten vor dem Kemptener Landgericht gestanden. Der 40-Jährige sagte, von dem Geld sei nichts mehr übrig. Es sei unter anderem in Pferde, Autos und teure Kleidung geflossen. Das Landgericht hat angeordnet, dass der Mann und seine inzwischen von ihm getrennte Frau der Stadt den gesamten Schaden erstatten müssen.
9: Die Gewerkschaft Verdi hat die Mitarbeiter der Deutschen Telekom wieder zum Streik aufgerufen. Insgesamt 12 Bundesländer sind betroffen, darunter auch Bayern. Deshalb könnte es heute den ganzen Tag über zu längeren Wartezeiten bei Hotlines und auch zu Verzögerungen im technischen Support kommen. Schon in der vergangenen Woche hatten sich laut Verdi mehr als 10.000 Beschäftigte an Streiks beteiligt. Und das trendet gerade online. In Berlin sorgt ein ganz besonderer Supermarkt für Aufmerksamkeit. Der Penny an der U-Bahn-Station Leopoldplatz ist hergerichtet wie ein Berliner U-Bahnhof. Kühltheken sehen aus wie U-Bahn-Waggons, an den Wänden sind Fliesen und Graffiti. Es gibt den Snack Point Charlie oder das Süßkreuz in Anlehnung an die U-Bahn-Station Südkreuz. Auf Instagram gibt's dafür viele positive Kommentare.
11: Das Antenne Bayern Verkehrszentrum. Wir wollen, dass ihr gut ankommt. Bitte Vorsicht, eine Planenrolle liegt auf der A93 Weiden Richtung Regensburg. Hier zwischen Schwandorf Süd und Teublitz. Vorsicht bitte. Niederbayern auf der A3 Nürnberg-Passau zwischen Schwarzach und Kreuz-Deckendorf. 7 Kilometer Stau. Ihr braucht hier 28 Minuten länger. Auf der A9 von München nach Nürnberg zwischen Manche und Denkendorf durch die Baustelle 18 Kilometer Stop and Go. 18 Minuten braucht ihr länger. Und A92 München-Deckendorf zwischen Dingolfing-Mitte und Groß-Köllenbach. Jetzt geräumter Unfall. Der Stau, der löst sich langsam auf. Die neuesten Blitzer bayernweit. Nur bei uns geblitzt wird. Auf der A3 bei Randersacker. A92 bei Eching und noch ein Anruf.
12: Oh, servus, der Karl mal wieder.
11: Hey.
12: Der Blitzer steht heute in der Einsteinstraße stadtauswärts, 100 Meter vorm Leuchtenbergring. Der kann sehr teuer werden.
11: Danke dir, Karl. Staus und Blitzer kostenlos melden. 0800 994 9000.
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8: Also mit uns kann nicht mal ein Fastfood-Riese mithalten. Bei uns gibt's nicht zwei zum Preis von einem, sondern gleich alles umsonst. Euer Mittagessen für die Abteilung bezahlen wir. Jetzt Sprachnachricht schicken an die 0800 994 1000. Wir gönnen uns dabei den super entspannten Frühlingshit von Mark Ember, Belong Together.

0: besten Millennium-Hits bis heute. Butterfly von Crazy Town. Antenne Bayern sorgt für gute Mittags-Vibes. Jetzt auch bei Anja aus Geltendorf. Es ist so eine Frau, die würde ich beschreiben mit selbst ist die Mom. Sie ist nämlich Tagesmutter für 6 Kinder aktuell. Eins davon ist ihre Tochter, aber das ist jetzt nicht das gewesen, was du eigentlich gemacht hast.
1: Ich bin ja echt gelernte Zahnarzthelferin und hier in München ist aber für eine große Patchwork-Family einfach nicht mehr finanzierbar. Und dann hieß es, ja, was machen wir denn hier?

0: draußen gibt es halt nicht so viele Ärzte. Wissen wir alle, dass Ärztemangel am Land ist ganz groß. Und dann, so kam ich zu meinen Zwergen. Durch einen Flyer, da wo Tagesmütter ausgebildet werden, vorbeigelaufen. Und dann dachte ich mir, Mensch, dann muss ich meine nicht hergeben. Zwei Fliegen mit einer Klappe. Ich liebe es, mit den Kids zu arbeiten. Es gibt einen so viel.
1: Ich habe eine Bekannte, die wohnt im Norden Deutschlands. Die hat einen Platz gesucht in der Kita für ihr Kind und hat nichts bekommen. Da in der Hamburger Ecke. Und dann hat die entschieden, sie macht jetzt einfach ihre eigene Kindertagesstätte auf.
0: Genau.
1: Mittlerweile 5 oder 6 wirklich gut laufende Kindertagesstätten und hat so ein richtiges Business draus gemacht. Also manchmal muss man auch einfach sagen, wenn es irgendwo Probleme gibt, na mei, dann mache ich es halt selber. Was gibt's denn heute zum Mittagessen? Was dürfen wir liefern?
0: Ich hatte tatsächlich an Fleischpflanze mit Kartoffelsalat oder so gedacht.
1: Jawohl.
0: Wenn das möglich wäre.
1: Das kriegen wir hin für dich, gar kein Problem. Und deinen Wunsch, den spielen wir auch, Mark Forster. Mit Chöre, den haben wir lang nicht gehört. Spielen wir jetzt auf Antenne Bayern.
0: Vielen Dank.

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26: Jawohl, und zwar bitte Vorsicht, wenn ihr auf der A8 unterwegs seid, von Salzburg Richtung München. Da liegt zwischen Übersee und Felden ein ganzer Reifen auf der Autobahn. Bitte hier ganz besondere Vorsicht. Auf der A3 Nürnberg-Passau zwischen Schwarzach und Metten und im Kreuz Deggendorf 7 Kilometer Stop and Go, die Baustelle 29 Minuten braucht ihr länger. A9 München-Nürnberg zwischen Kreuz Neufahrn und Adlershausen 5 Kilometer Stau, 15 Minuten braucht ihr länger. Und A9 München-Nürnberg zwischen Manti und Denkendorf 18 Kilometer zähfließend, ihr braucht ihr 20 Minuten länger. Die neuesten Blitzer bayernweit, nur bei uns, geblitzt wird einmal. in der Oberpfalz auf der A93 bei Weiden, in Mittelfranken, Nürnberg in der Bremstraße und noch ein Blitzerlein.
0: Ja, hallo, hier ist der Robert.
26: Hi.
0: Im Landkreis Traunstein in Otting werden schicke Aufnahmen gemacht Richtung Waging an der Kirche.
26: Dankeschön, Staus und Blitzer kostenlos melden 0800 994 9000.
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Euer Musikmittag hier auf Antenne Bayern. Gerade ist Lady Gaga wieder im Kino zu sehen, mit einer Mini-Rolle, aber in einem Riesenfilm. Der Teufel trägt Prada Teil 2, da macht die Gaga auch mit und ist mit 3 neuen Songs auf dem Soundtrack. Wir hören uns jetzt mal wieder ihre Abfuhr aus dem Jahr 2010 an. Keiner der 3 hatte Chancen, weder Roberto noch Fernando und auch nicht Alejandro.

Der nächste Riesenhit aus den 80ern ist im Original gar nicht von George Harrison, sondern von James Ray. Kam auch schon 1962 raus. Da klang es ein bisschen anders und trotzdem erkennt ihr den Song so.

0: Habe ich eigentlich schon erwähnt, dass am Sonntag Muttertag ist?
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1: Hi, servus. 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
1: Das Antenne Bayern-Wetter. Heute ist alles dabei. Dicke Wolken, zwischendrin auch mal Sonnenschein, aber auch nochmal kräftige Schauer bei windigen 12 bis 19 Grad. Später ziehen die Schauer dann über die Osthälfte ab. Morgen kann es an den Alpen nochmal so ein bisschen Regen geben. Ansonsten wird es dann freundlicher und mit 15 bis 23 Grad auch wieder milder.
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18: 14 Uhr. Alles Wichtige kommt jetzt von Cordula Senft.
19: Die kommende Hymnenpflicht an Bayerns Schulen sorgt für viel Diskussionen. Kultusministerin Anna Stolz verteidigte die Entscheidung jetzt. Sie sagte gegenüber Antenne Bayern, es gehe um Respekt, Solidarität und ein positives Wir-Gefühl. Das solle dann auch im Unterricht mehr behandelt werden. Ab dem nächsten Schuljahr muss ja bei Abschlussfeiern immer die Bayern-Hymne und die deutsche oder die europäische Hymne gespielt werden.
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19: Ein Geständnis nach über 40 Jahren. Das passiert nicht oft vor Gericht. In Aschaffenburg hat der Angeklagte im Mordfall Maria Köhler gleich zu Prozessbeginn gestanden. Bayern-Reporterin Birgit Behringer in Unterfranken.
20: Der 67-Jährige hat seine Verteidigerin vorlesen lassen, wie leid es ihm tut. Er habe die Schwesternschülerin im Streit getötet. Die Staatsanwaltschaft wirft ihm hingegen Heimtücke vor, auch Rache, weil das Opfer ihn nicht heiraten wollte. Dann hätte er einen Aufenthaltstitel in Deutschland bekommen. Der Mann war über Jahre untergetaucht, bis die Cold Case-Ermittler ihn in der Türkei aufgespürt haben.
19: Im April hatte jedes vierte neu zugelassene Auto in Deutschland einen reinen Elektroantrieb. Wie das Kraftfahrtbundesamt mitteilte, wurden mehr als 64.300 solcher Fahrzeuge neu auf die Straßen geschickt und damit knapp 42% mehr als vor einem Jahr. Der Anteil von Elektroautos an allen Autoneuzulassungen liegt jetzt bei knapp 26%. Und das trendet gerade online, ein Video auf TikTok von Augustinerpater Tom McCarthy. Er erzählt von seinem Freund, Papst Leo, und dessen Problemen mit seiner Bank. 2 Monate nach seiner Wahl hatte der Papst telefonisch versucht, unter seinem normalen Namen Robert Prevost bei seiner alten Bank in Chicago seine Adresse und seine Telefonnummer zu ändern. Und war gescheitert. Er müsse persönlich vorbeikommen, hieß es. Das könne er jetzt nicht so gut, sagte das Oberhaupt der katholischen Kirche. Und dann: Würde es denn helfen, wenn ich Ihnen sage, dass ich Papst Leo bin? Die Bankangestellte legte daraufhin einfach auf. Im Netz wird die Geschichte gefeiert.
21: Das Antenne Bayern Verkehrszentrum. Wir wollen, dass ihr gut ankommt auf der A3 Nürnberg Richtung Passau zwischen Schwarzach und dem Kreuz Deggendorf. 9 Kilometer Stau, Baustelle, ihr braucht 35 Minuten länger. A6 Nürnberg Richtung Heilbronn zwischen Ansbach und Herrieden ist die rechte Spur noch gesperrt wegen Bergungsarbeiten. 4 Kilometer Stau, hier braucht ihr 20 Minuten länger. Die neuesten Blitzer bayernweit nur bei uns. Ein Blitzer, der steht Brunnthal in der Brunnthaler Straße, dann Ulm, Donauuferstraße beim Donaukraftwerk und noch ein Blitzer.
22: Ja, hallo, Herr Spurgit, in Ulm, in der Bösinger Steige wird geblitzt, da ist Tempo 60.
21: Danke dir, Birgit. Staus und Blitzer kostenlos melden. 0800 994 9000.
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18: Ja, wenigstens der Musikgenuss bleibt auch weiterhin steuerfrei. An dieser Stelle vielen Dank an die Politik. Der Schokoriegel kostet ja bald extra. Coldplay als Dessert gibt's jetzt und auch in Zukunft for free. Hier sind sie mit Feels Like I'm Falling in Love.

0: erste Reihe irgendwo setzen würden. Immer möglichst weit nach hinten, sonst muss man am Ende noch auf die Bühne.
1: Weil
0: hier war es gleich ein Festival. Was ist passiert?
1: Ja, es war richtig verrückt. Also ich war mit meinen Freundinnen auf dem Festival. Das war vorletztes Jahr und ja, vielleicht stand ich zu weit vorne. Auf jeden Fall wurde ich von dem Act auf die Bühne geholt. Und nachdem ich dann über den Wellenbrecher geklettert bin, habe ich dann erstmal einen Song auf der Bühne performt vor ungefähr 15.000 Leuten. Das war echt verrückt.
0: Kriegt man in so einer Situation überhaupt was mit? Also ich weiß noch, als ich das erste Mal also als Moderator auf so großen Bühnen stand, ich habe mir danach gedacht, was habe ich eigentlich gemacht? Ich konnte mich an nichts mehr erinnern.
1: Ja, also in dem Moment, muss ich sagen, habe ich einfach nur funktioniert. Also ich war auch gar nicht mehr aufgeregt, dass wir einfach nur jetzt nicht den Text vergessen. Aber im Nachhinein war mir dann schon echt ein bisschen schlecht.
0: Der Vorteil war, es war, glaube ich, ein deutscher Text, ne? Weil du warst auf dem Deutschrap-Festival, dem Heroes-Festival.
1: Ja, richtig, genau. Also das war der Vorteil. Und dass ich da eigentlich schon ziemlich textsicher war bei dem Beat. Aber in dem Moment ist man dann doch ein bisschen aufgeregt, wenn man dann da oben steht.
0: Also das Heroes-Festival ist ja eins der größten Deutsch-Rap- und Hip-Hop-Festivals in Deutschland. Es ist jedes Jahr immer mal wieder woanders. Dieses Jahr ist es wieder in Bayern, im Juni in Geiselwind. Gehst du wieder hin?
1: Ja, ich habe überlegt, ob ich mit meinen Freundinnen wieder Tickets kaufe.
0: Na gut, also ich bin trotzdem froh, dass du dir für die Mittagszeit jetzt keinen harten Deutsch-Rap ausgesucht hast, sondern den Lorper aus den 80ern.
1: Ja.
0: Der ist ein bisschen gechillter, den spielen wir jetzt.

Klingt nach Partylaune im Job, dann steckt meistens Antenne Bayern dahinter. Der Feierkönig hier ist Tayo Cruz bei uns. So, und jetzt ist die Helena aus Dinkelsbühl dran. 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
15: Jawohl, und auch von unseren Antenne Bayern Verkehrsmelderinnen. Wichtige Meldung.
16: Auf der A99 nach der Ausfahrt Ottobrunn, zwischen Ottobrunn und Haar, hat es gekracht. Und zwar ziemlich schlimm. Bitte wirklich langsam fahren.
15: Vielen Dank für die Meldung. A99 zwischen Ottobrunn und Haar. Ein Unfall, bitte hier ganz besondere Vorsicht. Wenn ihr gerade auf der A3 unterwegs seid, Nürnberg-Passau, zwischen Schwarzach und Kreuz-Deggendorf, 8 Kilometer Stau, ihr braucht 30 Minuten länger. A6 Nürnberg-Heilbronn, Lichtenau und Herrieden, 5 Kilometer Stau, 20 Minuten länger. Und Achtung, die neuesten Blitzer bayernweit nur bei uns, auch von unseren Antenne Bayern Verkehrsmeldern.
17: Hallo, hier ist der Verkehrsmelder Christian.
15: Hi.
17: Es steht ein Blitzer, Bundesstraße 14, Nürnberg-Ansbach, in der Ortsdurchfahrt Groß-Weißmannsdorf, beidseitig, Geschwindigkeit 50.
15: Danke dir. Und der Dominik hat einen.
18: Im Peiting am Ortsausgang nach Steingaden.
15: Ah, okay, was machst du gerade?
18: Autofahren, also mit meiner Mama.
15: Bist du mit der Mama unterwegs?
18: Ja.
15: Du, dann danke euch für den Blitzer und allzeit gute Fahrt. Und auf Blitzer melden, kostenlos 0800 994 9000.
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wir machen jetzt den kleinen Abstecher nach Norwegen. Da kommen mittlerweile mehr Welthits her als Einwohner. Die haben es richtig drauf, also nicht nur Aha und Kygo kommen von dort, auch die zwei gute Laune-Experten von Madcon. Norwegen heißt übersetzt der Weg nach Norden. Und wo ist Norden auf dem Kompass? Oben. Und genau da sind Madcon meistens oben in den Charts. Wir spielen jetzt Baggin auf Antenne Bayern.

Falls ihr gerade auf der A9 Richtung Franken unterwegs seid, schaut gerne mal ins Auto nebenan. Vielleicht fahrt ihr an den Sportfreunden Stiller vorbei. Die starten heute Abend ihre Jubiläumstournee zum 30-Jährigen in Erlangen. Vor vollem Haus. Karten gibt's mit Glück nur noch vor der Halle, wenn einer verkaufen will. Ich wünsche euch viel Spaß. Gleich geht's hier weiter mit der Nachmittagsshow auf Antenne Bayern. Und hier sind noch Queen.

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19: Das Antenne Bayern-Wetter. Neustart an der Aisch in Mittelfranken meldet 10 Grad. In Schliersee in Oberbayern und Regenstaufe in der Oberpfalz hat es 12 Grad. Dicke Wolken, immer wieder Auflockerungen. Dazwischen hier und da ein kleiner Schauer. Morgen lässt der Regen nach, die Sonne kommt raus und es wird deutlich wärmer.
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19: 15 Uhr, hier ist Cordula Senft. Hallo.
21: Hallo. Ein ehemaliger Bauhofmitarbeiter der Stadt Kempten und seine Frau müssen für 5,5 Jahre ins Gefängnis. Das Paar hat über mehr als 10 Jahre fast 2 Millionen Euro aus Parkscheinautomaten gestohlen und damit deutschlandweit für Schlagzeilen gesorgt. Beide haben vor Gericht alles zugegeben. Der 40-Jährige sagte, er und seine Frau hätten sich mit dem Geld einen luxuriösen Lebensstil finanziert. Jetzt müssen die beiden laut Urteil der Stadt Kempten alles zurückerstatten und in den nächsten 30 Jahren mit Pfändungen rechnen.
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21: In Bayern ist wieder ein Mensch am Borna-Virus gestorben. Diesmal in Augsburg, teilte das dortige Gesundheitsamt mit. Das Virus wird vorwiegend von der Feldspitzmaus übertragen. Infektionen sind selten, dann aber oft lebensbedrohlich. Ende April gab es einen Todesfall im Unterallgäu, im März in Oberbayern. Bundesweit werden pro Jahr weniger als 10 Borna-Infektionsfälle gemeldet, die meisten davon in Bayern. In Deutschland sollen neue Gaskraftwerke gebaut werden, als Backup für die erneuerbaren Energien. Bayern-Reporter Stefan Mack in Oberbayern, eines davon könnte in Zolling im Landkreis Freising entstehen.
0: Wirtschaftsminister Aiwanger hat hier gemeinsam mit dem Kraftwerksbetreiber eine Absichtserklärung unterzeichnet. Wenn alles klappt, soll das Kraftwerk bis 2031 in Betrieb gehen. Damit könnten etwa 800.000 Haushalte gleichzeitig mit Strom versorgt werden. Über die Bewerbung entscheidet am Ende der Bund. In Zolling gibt es auch noch das Steinkohlekraftwerk, das als Notfallreserve hochgefahren werden kann.
21: Neue Wege finden zu mehr Organspenden. Im Bundestag hat eine Gruppe von Abgeordneten über Parteigrenzen hinaus eine grundlegende Neuordnung der Organspende gefordert. Vorgelegt wurde ein Gesetzesentwurf, der die Widerspruchslösung vorsieht. Danach wäre jeder automatisch Organspender, außer man widerspricht. Und das trendet gerade online, eine ganz besondere Überwachungskamera, die gerade die Gemüter spaltet. Sie hängt deutlich sichtbar an einer Straße und hat zwei Objektive. Über der Kamera ist der halbe Torso einer Art großen Barbie angebracht. Dadurch sieht es so aus, als würde eine Blondine runter auf die Straße schauen und die Kameraobjektive sind ihr Busen. Einige finden das witzig, andere geschmacklos. Aber die Überwachungskamera ist offenbar effektiv. Sie hat anscheinend schon Diebe aufgezeichnet, die alle Vorsicht Maßnahmen vergessen und fassungslos frontal in die Kamera geschaut haben.
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22: Jawohl, und der A3 Nürnberg-Passau zwischen Schwarzach und Hengersberg, 10 Kilometer Stau. Die Baustelle, 25 Minuten braucht ihr länger. Wenn ihr auf der A6 unterwegs seid, Nürnberg-Heilbronn zwischen Lichtenau und Herrieden, 5 Kilometer Stau, 25 Minuten länger, noch Bergungsarbeiten, die rechte Spur ist gesperrt. Auf der A8 Stuttgart-München zwischen Neuses und Friedberg weiterhin 6 Kilometer Stau, 15 Minuten länger. A9 München-Nürnberg, Manching-Denkendorf-Baustau, 17 Kilometer, 25 Minuten länger. A99 Ostumfahrung Richtung Nürnberg zwischen Hohenbrunn und H ist die Autobahn gesperrt nach einem Unfall. Diese Meldung hatten wir auch schon von unserer Antenne bei den Verkehrsmeldern. Momentan hier 4 Kilometer Stau zurück bis Ottobrunn. Rettungshubschrauber auf hier im Einsatz. Die neuesten Blitzer bayernweit, nur bei uns Oberbayern. B304 in Teisendorf wird geblitzt. Ein Blitzer in Krumbach, Allgäuer Straße und noch ein Blitzer.
23: Servus, der Flo hier.
22: Hi.
23: Auf der A96 Windach-Landsberg unter der Brücke vor Landsberg am Lech Ost.
22: Danke dir, Flo. Staus und Blitzer kostenlos melden 0800 994 9000.
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1: Ja, she says hello, schönen Donnerstagnachmittag, gleich bei mir Roxette aus den 80ern, die 90er sind

Samstagnachmittag auf Antenne Bayern mit Ed Sheeran und Thinking Out Loud. Schöne Zeit wünscht euch Kati Kleff. Wenn es heute dunkel wird nach Feierabend, dann lauscht mal gut in euren Garten. Da krabbeln sie nämlich gerade durch die Büsche. Stachelig, rund, extrem entzückend und süß und leider auch ein bisschen in Gefahr. Die Rede ist natürlich vom bayerischen Igel, der hat aktuell Paarungszeit. Aber das Problem ist, die Igelmännchen, die finden in unseren Gärten zu wenig Nahrung, weil es immer weniger Insekten gibt. Damit es aber was mit dem starken Igelnachwuchs wird, gibt es einen Tipp vom Landesverband für Vogel- und Naturschutz. Und wir möchten euch herzlich einladen, da einfach mal mitzumachen. Beim Mähfrei-Mai. Das ist genau das, wie es heißt, nämlich einfach mal im Mai nicht mähen, also das Gras wachsen lassen und ein paar wilde Ecken im Garten dazu. Da, so verraten uns die Tierschützer, fühlen sich die Tiere nämlich dann ein bisschen wohler und finden auch schneller was zu essen. Also Blühfläche, wilde Ecken schaden der ganzen Natur nicht. Und dann gibt es bald wieder stacheligen Nachwuchs im Freistaat. Euch einen schönen Donnerstagnachmittag mit Antenne Bayern und David Gerter.

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7: Das Antenne Bayern-Wetter. 10 Grad in Obertulba in Unterfranken, Neuses in Schwaben und Dingolfing in Niederbayern. 14 Grad, viele Wolken, immer wieder kurze Regenschauer und auch doch unangenehm kühl, weil teilweise nämlich ein ganz schön heftiger Wind weht. Morgen wird es freundlicher und wärmer, es lockert auf 13 bis 22 Grad. 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
8: Jawohl, und der A6 Nürnberg-Heilbronn zwischen Ansbach und Herrieden. Weiterhin Bergungsarbeiten, die rechte Spur ist gesperrt, 6 Kilometer Stau, 35 Minuten braucht ihr länger. A8 Stuttgart-München zwischen Friedberg und Dasing, Unfall mit mehreren Fahrzeugen, die linke und die mittlere Spur gesperrt, Stau zurück bis Augsburg-West, 6 Kilometer, 18 Minuten länger. Auch ein bisschen länger heute als sonst ist der Stau auf der A9 München-Nürnberg bei der Baustelle Manching-Denkendorf, 18 Kilometer, ihr braucht 30 Minuten dadurch, und A99 Osthoff-Fahrung München nach Nürnberg, hier keine Sperre mehr zwischen Hohenbrunn und Haar, aber nur eine Spur ist jetzt frei. 8 Kilometer Stau wegen Bergungsarbeiten, ihr braucht 40 Minuten länger. Die neuesten Blitzer bayernweit, nur bei uns, Au in der Hallertau auf der W301. Damit geblitzt in Eppenschlag, B85 und Krumbach in der Allgäuer Straße. Stausblitzer kostenlos melden, 0800 994 9000.
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0: schöner Song aus dem Jahr 2005. Ronan Keating und Baby Can I Hold You. Schönen Donnerstagnachmittag mit Antenne Bayern. Wünscht euch Kati Kleff. 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
9: Das Antenne Bayern Wetter. Wunsiedel in Oberfranken 9 Grad. Parsberg in der Oberpfalz 10 und in Germering in Oberbayern hat es 14 Grad. Ja, kühl ist es heute. Viel mehr als 15 sind nicht drin. Immer wieder örtlich Tropfen und im Norden dicke Wolken. Keine Sorge, morgen kommt die Sonne öfter raus. Es wird wieder heller. Die Wolken ziehen sich zurück und es geht wieder bis zu 22 Grad hoch, zumindest im Bereich der Donau.
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9: Um 16 Uhr mit Cordula Senft. Hallo.
10: Hallo. Wegen Gefahr durch abgebrochene Plastikteile ruft eine Gewürzfirma aus Unterfranken Pfeffer- und Knoblauchmühlen zurück. Die Produkte unter dem Namen Cook werden beim Discounter Norma verkauft, teilte die Firma Raimund Hofmann mit Sitz in Kreuzwertheim mit. Betroffen sind Mühlen mit schwarzem und buntem Pfeffer sowie mit Knoblauch, jeweils mit Mindesthaltbarkeitsdatum September 27 bis Oktober 28. Bei einer Rückgabe in Norma-Filialen wird der Kaufpreis zurückerstattet.
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10: Seit 2025 gibt es bei der Staatsanwaltschaft Traunstein eine Spezialabteilung zur Bekämpfung der grenzüberschreitenden und organisierten Kriminalität. Und jetzt ist ja ein dicker Fisch ins Netz gegangen. Auf einer Kontrolle auf der A8 bei Rosenheim hatte es Hinweise gegeben auf eine Bande, die in großem Stil Kokain schmuggelt. Jetzt gab es den Zugriff. Gemeinsam mit Kollegen in NRW fanden Zollbeamte in einem Haus in Wuppertal hinter einer doppelten Wand 636 Kilo Kokain. Und zwei Waffen. Der mutmaßliche Bandenchef, ein 50-jähriger Mann, wurde festgenommen, außerdem zwei weitere Verdächtige. Der deutsche Staat wird in den kommenden Jahren weniger Steuern einnehmen als noch im Herbst angenommen. Das zeigt die aktuelle Steuerschätzung von Finanzminister Klingbeil. Grund seien schwächere Konjunkturaussichten wegen des Iran-Kriegs. Für dieses Jahr werden 11 Milliarden Euro weniger erwartet als gedacht. Nächstes Jahr 9 Milliarden Euro weniger. Die Bamberger Stadtwerke haben den Busfahrer, der letzte Woche einen Fahrgast ans Steuer ließ, fristlos entlassen. Bayern-Reporterin Birgit Behringer in Oberfranken.
11: Die Worte von Stadtwerke-Geschäftsführer Fiedelei sind unmissverständlich. Er will das Fehlverhalten nicht tolerieren. Der Fahrer habe das Image seiner Kollegen und der Stadtwerke beschädigt. Der Busfahrer ist am 1. Mai in unmittelbarer Nähe zum Omnibusbahnhof aufgestanden und hat dann einen Fahrgast ans Steuer gelassen. Warum ist noch unklar? Danach wurden mindestens zwei Fahrgäste bei einer Vollbremsung leicht verletzt.
10: Und das trendet gerade online. Der Extremläufer Arda Saci in Kalifornien. Er ist inzwischen schon seit über 43 Stunden unterwegs. In 4 Tagen will er 600 Kilometer schaffen. Das sind 14 Marathons. Und zigtausende Menschen schauen ihm dabei jetzt gerade live zu auf YouTube, TikTok oder Twitch. Gut 240 Kilometer hat er schon geschafft. Fehlen nur noch 360.
7: Ah, das gucke ich mir auf YouTube an.
12: Muss mal ein bisschen um die Ecke denken, aber es war eigentlich ein ganz guter Gag. Du hättest aus Höflichkeit lachen können.
3: Nein, ich fand es wirklich lustig. Ich muss es immer, das ist immer so.
12: Platz innerlich, ne?
3: Ja, Gänsehaut. Auf der A6 Nürnberg Richtung Heilbronn zwischen Ansbach und Herrieden. Rechte Spur gesperrt, hier momentan 6 Kilometer Stau. 41 Minuten braucht ihr leider länger. A8 Stuttgart-München zwischen Friedberg und Dasing. Unfall, Bergungsarbeiten, linke mittlere Spur gesperrt. Ab Augsburg-West bis Dasing staute sich 7 Kilometer. Ihr braucht hier 34 Minuten länger. Und auf der A99, der Ostumfahrung München in Richtung Nürnberg. Hier staute sich ebenfalls noch vor, hier kurz nach dem Kreuz München-Süd. Aber keine Sperre mehr der Autobahn wegen Bergungsarbeiten. Eine Spur bleibt jetzt noch gesperrt. Die neuesten Blitzer bayernweit. Nur bei uns. Hallo.
13: Ja, hallo. Hier ist der Volker. Ich habe eine erweiterte Blitzermeldung aus Coburg in Oberfranken. Wenn man von Coburg Richtung Dorfles-Esbach rausfährt, da ist eine Baustelle mit einer Ampel, sodass sich mittlerweile der Verkehr bis in die Stadt Coburg reinstaut. Da geht gar nichts mehr. Und steht dann in Dorfles-Esbach ein Blitzer. Also Vorsicht, jetzt im Laufe des Nachmittags geht in Richtung, also aus Coburg Richtung Dorfles-Esbach erst einmal so gut wie gar nichts mehr.
3: Also bitte hier viel Zeit einplanen. Staus und Blitzer kostenlos melden 0800 994 9000.
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12: Und mit einem Flashback aus den 90ern von Faith Hill. Außerdem dieser Millennium-Hit von Three Doors Down. Ah, oh, so schön. Und die Hits von heute, die kommen jetzt von Cyril. Hier ist Stumbling In.

0: Samstagnachmittag auf Antenne Bayern. Es ist 4:15. Das ist mal ein Urteil. Oh, da werden die Urlaubsfans aber hellhörig. Ein Mann hat 1.000 Euro nach seiner Pauschalreise zurückbekommen, weil, jetzt schnallt euch an, die liegen am Pool schon in der Früh um 6 dauerhaft mit Handtüchern reserviert waren, ohne dass jemand draufgelegen ist. Felix Rode raus der Antenne Bayern Redaktion. Wie hat das Gericht denn dieses Urteil begründet?
1: Eigentlich relativ einfach. Wenn das Hotel nichts gegen diese dauerreservierten Liegen unternimmt und die halt dauerhaft so belegt bleiben, dann ist das ein Reisemangel, sagt. Die Liegen, die sind ja im Angebot mit drin und faktisch, ne, hast du ja nicht so richtig die Chance, eine so zu bekommen. Mhm. Der Mann hat die Hotelmitarbeiter auch drauf aufmerksam gemacht und die haben einfach nicht reagiert und das dann halt auch so weiterlaufen lassen. Ja, und deshalb ist es dann zu diesem Urteil gekommen.
0: Okay, jetzt frage ich mich, könnte das für uns alle Schule machen und können wir theoretisch auch klagen?
1: Ja, also ich habe den Reiserechtsexperten Ernst Führig aus München gefragt und der meint, theoretisch könnte da was gehen. Der Europäische Gerichtshof, der hat nämlich entschieden, dass die Urlauber bei EU-Pauschalreisen im Ausland am Sitz des Veranstalters klagen können oder am eigenen Wohnsitz. Und da sind die Amtsgerichte zuständig und die stehen dem Verbraucher dann meistens, ja, sagt er, so ein bisschen näher als halt einem Reiseveranstalter. Mhm. Aber man muss halt auch ein bisschen Glück mit dem Richter haben, dass der hinter einem steht. Und vor allem muss man auch hartnäckig bleiben, mein Führig.
0: Wie so oft, dranbleiben, auch wenn es scheinbar nur für eine Kleinigkeit ist und, mein Gott, 1.000 Euro haben oder nicht, ne? Und wer genau legt da nochmal seine Handtücher hin? Das sind ja immer nur die anderen, ne? Euch einen schönen Donnerstagnachmittag jetzt mit

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1: Antenne Bayern an diesem Donnerstag gleich 16:30.
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1: Blick aufs Antenne Bayernwetter. Heute ziehen einige Wolken durch und durch den Wind ist es auch ganz schön zapfig und nicht wirklich warm. Morgen, da wird es wieder heller und milder. Die Sonne kommt öfter raus und rund um die Donau geht es auf bis zu 22 Grad.
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1: Auf einen Arztbesuch hat man in der Regel nie so richtig Lust. In der Teddy-Klinik in Regensburg ist das aber anders. Bayern-Reporterin Tanja Hugger in der Oberpfalz. Da zeigen nämlich medizinstudierende Kindern, dass Ärzte gar nicht so schlimm sind. Im Gegenteil.
14: Ja, das ist so bezaubernd hier. Die Studierenden haben weiße Zelte aufgebaut. Da steht zum Beispiel Patientenannahme drauf, Wartezimmer, OP oder Behandlungszimmer. Und drinnen sitzen die Kinder mit ihren kranken Kuscheltieren und lassen sie behandeln.
15: Was hat er sich denn getan?
16: Er hat sich den Schwanz gebrochen.
14: Und Hilfe bekommen sie zum Beispiel von der Alex. Sie studiert Medizin.
17: Unsere Hauptaufgabe ist, den Kindern so ein bisschen die Angst vor den ÄrztInnen zu nehmen und vom Krankenhausbesuch.
14: Die Teddy-Klinik ist bis einschließlich Samstag geöffnet.
1: Süß. Mehr aus Bayern und der Welt jetzt mit Cordula Senft.
18: Im Ostallgäu sind bei einem Brand in einer Fabrik 13 Menschen leicht verletzt worden. Nach Angaben der Polizei haben in dem Gebäude in Günzach Papierreste während Schweißarbeiten Feuer gefangen. Der heftige Rauch löste bei einigen Beschwerden aus. Sie wurden noch vor Ort behandelt. Elektroautos werden immer beliebter. Jedes vierte im April zugelassene Auto hat einen reinen Elektroantrieb. Mehr als 64.000 E-Autos wurden laut Kraftfahrtbundesamt neu auf die Straßen geschickt. Gut 41% mehr als vor einem Jahr. Neue Wege finden zu mehr Organspenden. Im Bundestag hat eine Gruppe von Abgeordneten über Parteigrenzen hinaus eine grundlegende Neuordnung der Organspende gefordert. Vorgelegt wurde ein Gesetzesentwurf, der die Widerspruchslösung vorsieht. Danach wäre jeder automatisch Organspender, außer man widerspricht.
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19: Jawohl, und der A8 Salzburg-München, da liegen Holzteile zwischen Holzkirchen und dem Kreuz München-Süd. Vorsicht. A6 Nürnberg-Heilbronn zwischen Lichtenau und Herrieden, 6 Kilometer Stau. Weiterhin vor Herrieden, rechte Spur gesperrt. Aufräumarbeiten, ihr braucht 45 Minuten länger. A8 Stuttgart-München zwischen Neusess und Dasing. Unfall, linke mittlere Spur gesperrt. Momentan 8 Kilometer Stau. Hier braucht ihr 37 Minuten länger. Tendenz eher noch steigend. Und auf der B17 Landsberg-Augsburg zwischen Hauenstetten und Oberhausen 9 Kilometer Stau, eine halbe Stunde länger. A9 München-Nürnberg, der Baustau zwischen Manching und Denkendorf 15 Kilometer. Hier braucht ihr 30 Minuten länger. Die neuesten Blitzer bayernweit. Nur bei uns Blitzer in Ulm an der Donauuferstraße beim Kraftwerk wird geblitzt. A7 bei Kitzingen und noch einer.
20: Hallo,
7: da ist Julia.
19: Hi Julia.
7: In Regensburg auf dem Odessa-Ring, stadteinwärts, also Richtung Donau-Einkaufszentrum, wenn man fährt, direkt an der Donaubrücke.
19: Dankeschön, Staus und Blitzer kostenlos melden, 0800 994 9000.
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0: 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Schönen Donnerstag wünscht euch Kathi Kliff. Kurz vor fünf, ihr wisst, was das heißt.
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0: Simone aus Puchheim in Oberbayern. Was ist der Satz, den du am häufigsten bei deiner Arbeit sagst?
2: Ich zeige euch jetzt mal unser Signal, wenn wir uns wieder treffen.
0: Du leitest eine Pfadfindergruppe.
2: Nein.
0: Sind es Menschen oder sind es Tiere?
2: Menschen.
0: Jetzt war ich nämlich gerade beim Mantrailing bei Hunden, die irgendwie dem Wurstwasser hinterherhecheln. Und kann man professionell Schnitzeljagd anleiten?
2: Das könnte man auch machen. Also das wäre jetzt ein Beispiel von dem, was ich mache. Das könnte auch passieren, ja.
0: Aha, das heißt, du hast irgendwas mit Freizeitabenteuer zu tun?
2: Ja.
0: Und bist vielleicht in einem der tollen Freizeitparks in Bayern?
2: Nein, die brauchen wir nicht. Wir brauchen keine Rutsche, wir brauchen keine Wildwasserbahn.
0: Und bist du im Wald oder auf den Feldern? Ja. Auch im Wald? Dann bist du vielleicht Försterin und hast dir irgendwas ganz Tolles ausgedacht, damit die Menschen wieder ihren Weg in die Natur finden.
2: Ja, das wäre cool. Also mache ich auch, aber ich bin keine Försterin.
0: Ich glaube, ich komme nicht drauf, Sonja.
2: Also ich bin Naturcoach und Natur- und Wildnispädagogin. Und ich kombiniere das. Und das heißt, wir haben dann das Signal, wenn die Kinder eben oder die Erwachsenen zurückkommen müssen, weil sie eine Aufgabe gemacht haben oder weil Gefahr droht. Genau. Und dann pfeife ich zum Beispiel wie ein Rabe und dann kommen die zurück.
0: Kannst du pfeifen wie ein Rabe?
2: Ja, ich kann so krächzen wie ein Rabe. Mach's. Möchtest du das gerne hören? Ja,
0: bitte, sehr gerne. Mach mal.
2: Warte, schnell.
0: Das ist herrlich. Sonja, ich liebe deinen Beruf. Wir brauchen viel mehr Menschen wie dich in den verrückten Zeiten, in denen wir leben. Vielen, vielen Dank.
2: Kathi.
0: Hat großen
2: gerne.
0: Spaß gemacht. Alles
2: mir
0: Liebe.
2: Auch. Bis dann, Kathi. Ciao.
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12: Das Antennewellenwetter an diesem Donnerstag. In Meinerschaff in Unterfranken 13 Grad, Floss in der Oberpfalz 10, in Unterhaching in Oberbayern sind es 14 Grad. Viele Wolken hier und da, Regen, dazu ein teils kräftiger Westwind. Morgen lockern die Wolken auf, dann kommt die Sonne raus bei Temperaturen zwischen 13 und 22 Grad.
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12: Um 17 Uhr mit Cordula Senft. Hallo.
13: Hallo. Ein ehemaliger Bauhofmitarbeiter der Stadt Kempten und seine Frau müssen für 5,5 Jahre ins Gefängnis. Das Paar hat über mehr als 10 Jahre fast 2 Millionen Euro aus Parkscheinautomaten gestohlen. Beide haben vor Gericht alles zugegeben. Sie hätten sich mit dem Geld ein Luxusleben finanziert. Jetzt müssen sie der Stadt Kempten alles zurückzahlen.
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13: Von einem Erpresser vergiftete Babygläschen von Hip hatten in den letzten Wochen für Aufregung gesorgt. Jetzt ist klar, die Dosis Rattengift im Brei war nicht tödlich. Laut Gutachten in Österreich hätte es bei Kleinkindern aber leichte Blutungen auslösen können. 5 Gläschen wurden in Österreich, Tschechien und der Slowakei aus dem Verkehr gezogen. Deutschland war nicht betroffen. Nach dem Hunter-Virus-Ausbruch auf einer Kreuzfahrt hat die Weltgesundheitsorganisation WHO jetzt 5 Fälle offiziell bestätigt. 3 weitere bleiben weiter Verdachtsfälle. Weil die Inkubationszeit des Virus etwa 6 Wochen ist, könnten noch weitere Fälle dazukommen. Obwohl es sich bei dem Ausbruch um einen ernsthaften Vorfall handle, stuft die WHO das Gesundheitsrisiko für die Öffentlichkeit als gering ein. 3 Menschen auf dem Kreuzfahrtschiff sind bisher am Virus gestorben. Gute Nachrichten kommen vom Saurüsselkopf bei Ruhpolding in den Chiemgauer Alpen. Der seit Tagen lodernde offene Waldbrand ist gelöscht. Bayern-Reporter Oskar Otten in Oberbayern, eine komplette Entwarnung gibt's aber noch nicht.
14: Überall am Hang des Saurüsselkopfs gibt es noch Glutnester. Für die Einsatzkräfte bedeutet das jetzt körperlich sehr anstrengende Arbeit. Sie müssen alle Glutnester finden und einzeln von Hand ablöschen. So soll ein erneuter Brand verhindert werden. Das Landratsamt hier in Traunstein geht davon aus, dass die Einsatzkräfte damit noch die nächsten Tage beschäftigt sein werden. Denn es ist kleinteilige Arbeit im teils sehr steilen, schwer zugänglichen Hang.
13: Und das trendet gerade online. Ein Traumjob für Fußballfans. Der US-Sender Fox und das Jobportal Indeed suchen eine Person, die sich bei der WM in den USA, Kanada und Mexiko alle 104 Spiele anschaut und dafür $50.000 bekommt. Einsatzort ist der New Yorker Times Square, von wo aus der ausgewählte Fan jede Minute des Turniers verfolgen und Live-Inhalte für Social Media erstellen soll. Besonders knifflig wird es dann am letzten Vorrundenspieltag, wenn 12 Partien parallel laufen.
12: Jetzt haben sie mich verloren. Ich hatte kurz überlegt, aber jetzt haben sie mich verloren. 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
15: Jawohl, und bitte Vorsicht, ein neuer Unfall auf der A6 Heilbronn-Nürnberg. Zwischen Crailsheim und Schnelldorf. Hier Unfall mit mehreren Fahrzeugen sehen wir. Die Autobahn ist gerade gesperrt worden. Ihr werdet ab Crailsheim umgeleitet. Nochmal die A6, diesmal Nürnberg-Heilbronn. Zwischen Ansbach und Terrieden. 6 Kilometer Stau wegen Bergungsarbeiten. Die rechte Spur gesperrt. 35 Minuten braucht ihr länger. A8 Stuttgart-München zwischen Neuss und Dasing. 8 Kilometer Stau. Ihr braucht hier 45 Minuten länger. Unfall und Bergungsarbeiten ist noch die linke und die mittlere Spur gesperrt. Auf der A99 gerade Unfall aus dem Fahrrohr München Richtung Nürnberg zwischen Aschheim-Ismaning und Kreuz München-Nord. Gerade erst passiert, bitte Vorsicht. Und auf der B25 bei Markoffingen ebenfalls ein Unfall. Die neuesten Blitzer bayernweit. Nur bei uns Mittelfranken auf der B8 bei Fürth wird geblitzt. A96 bei Schwifting und noch ein Blitzer. Hallo.
16: Hallo Christian Franz, da ist der Franz.
15: Sissi.
16: Das war auf der 96 München Richtung Lindau, steht vor der Abfahrt Landsberg Ost ein Blitzer und da sind 120 erlaubt.
15: Danke dir, Franz. Staus und Blitzer kostenlos melden 0800 994 9000.
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12: Kann ich für immer machen. Gleich bei mir, Blink 182. Außerdem.

2013. Schönen Feierabend wünscht euch Kati Kliff. Da darf man vielleicht um 16:45 schon mal sanft dran denken. Wie schön, dass wir euch begleiten dürfen mit den aktuellen Hits jetzt von Olivia Dean und The Man.

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3: Das Antenne-Bayern-Wetter am Donnerstagabend in Himmelstadt in Unterfranken 11 Grad, Kissing in Schwaben und auf Falkenberg in Niederbayern melden jeweils 14 Grad. Es geht mit einem ordentlichen Westwind und vielen Wolken am Himmel in diesen Abend. Morgen lockern die Wolken vielerorts auf, dann wird es auch ein bisschen wärmer, 13 Grad zwar nur im Hoferland, aber an der Donau bis zu 22.
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3: Laptops, stangenweise Zigaretten, Markenklamotten, all das geht täglich durch die Hände von Zollbeamten. Aber manchmal gibt es noch kuriosere Ausreißer. Bayern-Reporter Oskar Orten in Oberbayern. In Garching ist jetzt ein Dinosaurierschädel beim Zoll gelandet.
5: Ja, und zwar nicht irgendeiner, sondern ein echtes, rund 65 Millionen Jahre altes Fossil eines Triceratops. Der Dinoschädel ist gut 2 Meter hoch, so lang wie ein großer Schreibtisch und kostet mehrere Millionen Euro. Das Fossil kommt nicht aus dem Museum, sondern von einer Privatperson und gehört vermutlich zu einer persönlichen Sammlung. Der Kopf soll als Leihgabe für eine Museumsausstellung nach China geflogen werden. Vorher musste er aber durch strenge Kontrollen des Zolls hier in Garching. Unter anderem brauchte es eine Spezialgenehmigung für Kulturgut und eine genaue Untersuchung des Gegenstands vor dem Verpacken. Hat aber alles gepasst, jetzt ist er auf dem Weg nach China.
3: Na, dann wünschen wir ihm gute Reise. Jetzt mehr aus Bayern und der Welt mit Cordula Senft.
6: Ein Busfahrer in Bamberg ist jetzt fristlos entlassen worden, weil er kürzlich einen Passagier auf den Fahrersitz gelassen hatte. Das Vertrauensverhältnis sei irreparabel gestört, teilten die Stadtwerke mit. Der Passagier am Steuer war etwa 100 Meter weit gefahren. Als er abrupt bremste, erlitten 2 Fahrgäste Prellungen. Die EU-Kommission hat das deutsche Milliardenprogramm für die Industrie genehmigt. Damit darf die Bundesregierung deutschen Betrieben Zuschüsse für die Umstellung auf klimafreundliche Produktionsverfahren zahlen. Konkret geht es um 5 Milliarden Euro für energieintensive Betriebe wie Papier, Chemie, Metall-, Glas- und Zementindustrie. Die Deutsche Bahn ist im Fernverkehr wieder etwas pünktlicher unterwegs. Im April kamen rund 65% der Züge rechtzeitig an. Im Januar waren es nur ungefähr die Hälfte. Aber auch im April war trotzdem noch mehr als jeder dritte Zug zu spät. Die Bahn macht dafür unter anderem kaputte Gleise, viele Baustellen und das späte Winterwetter verantwortlich.
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7: Jawohl, und zwar mit der Rush-Hour auf den bekannten Strecken. Viel los ist gerade um die Uhrzeit. Dann auf der A6 Heilbronn-Nürnberg zwischen Crailsheim und Schnelldorf. Unfall, deshalb Sperre, 8 Kilometer Stau, ihr werdet umgeleitet. Auf der A6 weiterhin Nürnberg in Richtung Heilbronn. Zwischen Ansbach und Herrieden rechte Spur gesperrt. 7 Kilometer Stau, Bergungsarbeiten, 40 Minuten braucht ihr länger. Eine gute Nachricht von der A8 Stuttgart-München zwischen Friedberg und Dasing. Unfallstelle geräumt, Stau aufgelöst. Und auf der A92 München-Deckendorf zwischen Wörth und Dingolfing West 3 Kilometer Stau, 12 Minuten länger. Die neuesten Blitzer bayernweit. Nur bei uns B304 in Teisendorf wird geblitzt. In Trein in der Abensberger Straße und Hammelburg B27. Staus, Blitzer kostenlos melden 0800 994 9000.
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0: sám Rosie. Absolutely everybody. Morgen steht's wieder vor der Tür, das Wochenende. Und im Freistaat ist wie immer einiges geboten. Und ich habe jemanden an der Leitung, der ein ziemlich cooles Ding am Start hat. Kati Bleff hier, hallo.
1: Hallo, servus, hier ist der Roland.
0: Hi.
1: Ich hätte für alle kurz Entschlossenen noch einen Ausflugstipp. Morgen Abend, Hesselhaus Augsburg. Jockes bohrische Gruselgeschichte wird da nämlich gespielt.
0: Oha, das klingt interessant und gruselig, finde ich, ist immer gut. Aber ich brauche ein paar mehr Informationen. Was ist es genau? Erzähl mal, Roland.
1: Die Rocky Horror Show, seit 50 Jahren das Kultmusical und das Ganze auf Bayerisch.
0: Geil.
1: Richtig schön skurril. Es geht schon um 18.30 Uhr los. Es gibt auch schön was zu essen vorher.
0: Oh, das klingt mega.

0: eigentlich schon erwähnt, dass am Sonntag Muttertag ist?
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14: Das Antenne Bayern-Wetter. 14 Grad hat es in München, in Obertraubling in der Oberpfalz 12, Strollendorf in Oberfranken 11 Grad. Es weht ein, ich finde, recht frostiger Westwind. Also so richtig warm heute ist es nicht, aber keine Sorge. Morgen weniger Wolken, mehr Sonne, 13 bis 22 Grad.
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14: Es wird 18 Uhr und hier ist für euch Cordula Senft. Guten Abend.
16: Hallo. In Deutschland sollen neue Gaskraftwerke gebaut werden als Backup für die erneuerbaren Energien. Eines davon könnte auch in Bayern entstehen, in Zolling im Kreis Freising. Bayerns Wirtschaftsminister Aiwanger war heute vor Ort und hat gemeinsam mit dem Kraftwerksbetreiber eine Absichtserklärung unterschrieben. So ein Kraftwerk dort könnte in Zukunft Strom für 800.000 Haushalte liefern. Jetzt geht aber erstmal nur die Bewerbung raus. Die Entscheidung trifft dann das Bundeswirtschaftsministerium so rum.
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16: Im April hatte jedes vierte neu zugelassene Auto in Deutschland einen reinen Elektroantrieb. Wie das Kraftfahrtbundesamt mitteilte, wurden mehr als 64.300 solcher Fahrzeuge neu auf die Straßen geschickt. Und damit 41% mehr als vor einem Jahr. Immer wieder wird geklagt, es gibt zu wenig Organspender. Im Bundestag hat eine Gruppe von Abgeordneten heute über Parteigrenzen hinaus eine grundlegende Neuordnung der Organspende gefordert. Vorgelegt wurde ein Gesetzesentwurf, der die Widerspruchslösung vorsieht. Danach wäre jeder automatisch Organspender, außer man widerspricht. Ein Saugroboter hat in Dingolfing einen mutmaßlichen Seriendieb überführt. Bayern-Reporterin Tanja Hugger in Niederbayern, wie hat der Roboter das denn gemacht?
12: Ja, der Mann hatte den Saugroboter in einem Baumarkt gestohlen und wollte ihn dann über ein Online-Portal zu Geld machen. Nur das Gerät war registriert. Ein Baumarktmitarbeiter hat sich daraufhin als Käufer ausgegeben. Und bei der Übergabe des Saugroboters war dann auch die Polizei dabei. Die hat dann später bei dem Dieb noch mehr Elektrogeräte gefunden.
16: Und das trendet gerade online. Ein Video auf TikTok von Augustinerpater Tom McCarthy. Er erzählt von seinem Freund, Papst Leo, und dessen Problemen mit seiner Bank. 2 Monate nach seiner Wahl hatte der Papst telefonisch versucht, unter seinem Namen Robert Prevost bei seiner alten Bank in Chicago seine Adresse und seine Telefonnummer zu ändern. Und war gescheitert. Er müsse persönlich vorbeikommen, hieß es. Das könne er jetzt nicht so gut, sagte das Oberhaupt der katholischen Kirche. Und dann, würde es denn helfen, wenn ich Ihnen sage, dass ich Papst Leo bin? Die Bankangestellte legte daraufhin einfach auf. Im Netz wird die Geschichte gefeiert.
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17: Es geht mir immer so, wenn ich sage, hier ist der Christian Franz, legen auch alle auf.
14: Ja, komisch, ne?
17: Ja. A92 Deckendorf München zu Stuart und Kreuz Landshut, bitte Vorsicht. Da liegt ein Metallteil auf der rechten Spur. Auf der A9 München-Nürnberg Baustau zwischen Manche und Denkendorf. 21 Minuten braucht ihr länger, 15 Kilometer. A92 Deckendorf München bei Dingolfing Mitte und West, ein Unfall, eine Spur gesperrt, 2 Kilometer Stop and Go. A99 Richtung A8, A96 zwischen Fröttmanning und Allach, 10 Kilometer Stau, eine halbe Stunde länger. Die neuesten Blitzer bayernweit, nur bei uns B27 bei Hammelburg, Bad Abbach an der Deutenhofkapelle und Bayerische Eisenstein B11. Staus und Blitzer kostenlos melden 0800 994 9000.
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14: Und mit dem hier aus den 90ern von Raymond. Ein Millennium-Hit von Guns N' Roses. Und die Hits von heute, die kommen jetzt von Louis Capaldi.
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0: Believe auf Antenne Bayern. 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
3: Das Antenne Bayern Wetter an diesem Donnerstagabend. Es ist zapfig draußen in Nürnberg. 11 Grad, 12 hat es in Pfaffenhofen an der Roth in Schwaben und in Bogen in Niederbayern immerhin 13 Grad. Ja, wolkig geht's in diesen Abend. Morgen wird es ein bisschen freundlicher, die Sonne kommt raus und es wird auch ein bisschen milder rund um die Donau bis zu 22 Grad.
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3: Der Fall hat deutschlandweit für Schlagzeilen gesorgt und nun ist das Urteil da. Ein ehemaliger Bauhofmitarbeiter der Stadt Kempten und seine Frau müssen für 5,5 Jahre ins Gefängnis. Das Paar hat über mehr als 10 Jahre lang fast 2 Millionen Euro aus Parkscheinautomaten gestohlen, Bayern-Reporter Markus Pöpperl im Allgäu. Es bleibt aber auch nicht bei der Gefängnisstrafe.
5: Genau, das Landgericht hat nämlich auch angeordnet, dass die Verurteilten der Stadt Kempten den gesamten Schaden erstatten müssen. In der Realität wird das bei diesem Millionenbetrag natürlich schwierig. Das wird so laufen, dass die beiden in den nächsten 30 Jahren mit Pfändungen rechnen müssen und so viel abstottern wie halt möglich. Das mittlerweile getrennte Ehepaar hat das Geld verprasst. Der Ex-Bauhof-Mitarbeiter hat ausgesagt, man habe sich ein Luxusleben gegönnt und er selbst sei froh, dass alles aufgeflogen ist und er jetzt die Chance habe, neu anzufangen.
3: Na, immerhin ein Zeichen von Reue. Jetzt mehr aus Bayern und der Welt mit Cordula Senft.
6: Ja, und da kommen gute Nachrichten aus den Chiemgauer Alpen. Der seit Tagen lodernde offene Waldbrand am 1270 Meter hohen Saurüsselkopf ist gelöscht. Allerdings gibt die Feuerwehr noch nicht komplette Entwarnung. Jetzt gilt es noch, alle Glutnester zu finden und auszumerzen. Rund jeder vierte 18-Jährige hat den Fragebogen der Bundeswehr zum neuen Wehrdienst bisher ignoriert. Laut Redaktionsnetzwerk Deutschland haben 28% nicht darauf geantwortet, obwohl es Pflicht ist. Und ein Bußgeld droht. Laut Spiegel sollen das 250 Euro sein. Nach dem Ausbruch des Hunter-Virus bei einer Kreuzfahrt kommen immer neue Erkenntnisse zutage. So hatten 29 Passagiere das Schiff schon bei einem Zwischenstopp verlassen auf der Atlantikinsel St. Helena. Sie kamen aus 12 Ländern, darunter auch aus Deutschland. Laut Reiseveranstalter wurden alle Passagiere inzwischen kontaktiert.
3: 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Wir wollen, dass ihr gut ankommt mit Christian Franz.
7: Und einem Auspuff, der liegt auf der A93 Regensburg-Weiden zwischen Werdenberg-Köblitz und Luhe-Wildenau. Vorsicht. Auf der A96 B12 Lindau-Kempten zwischen Buchloe-West und Jengen. Unfall in der Ausfahrt zur B12. Vorsicht auch hier. Und A99 in Richtung A96, A8 hier zwischen Fröttmanning und Reichmünchen. Allein noch 10 Kilometer Stop and Go. Ihr braucht hier 20 Minuten länger. Die neuesten Blitzer bayernweit. Nur bei uns geblitzt wird in Wilburg-Stetten, Ortsdurchfahrt. Ein Blitzer im Allgäu auf der B308 bei Immenstadt und noch ein Blitzer.
8: Hallo Christian Franz, da ist der Franz.
7: Nochmal, Servus.
8: Oh, ja. 96 München Richtung Lindau steht vor der Abfahrt Landsberg-Ost ein Blitzer. Und da sind 120 erlaubt.
7: Danke dir. Staus und Blitzer kostenlos melden. 0800 994 9000.
3: Also stärker als ich. Sissi.
9: Franz. 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

So, jetzt sind alle wach. Linkin Park und The Emptiness Machine. Das ist der Feierabend auf Antenne Bayern mit Kati Kleff. Und jetzt mit einem absoluten Knaller aus den 90ern. Blutjung war sie damals noch. Für einen handfesten Skandal nach dem nächsten gesorgt. Und trotzdem war sie die

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3: In Memmelsdorf, in Oberfranken 10 Grad, auch in Sulzbach-Rosenberg in der Oberpfalz und in Haar in Oberbayern 12 Grad. Ein kräftiger Westwind auch heute Abend, morgen dann weniger Wolken, mehr Sonnenschein und wärmer. Es ist auch 13 bis 22 sind drin.
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3: 19 Uhr, hier ist Cordula Senft.
5: Hallo, wegen Gefahr durch abgebrochene Plastikteile ruft eine Gewürzfirma aus Unterfranken Pfeffer- und Knoblauchmühlen zurück. Die Produkte unter dem Namen Cook werden beim Discounter Norma verkauft, teilte die Firma Reim und Hofmann mit Sitz in Kreuzwertheim mit. Betroffen sind Mühlen mit schwarzem und buntem Pfeffer sowie mit Knoblauch, jeweils mit Mindesthaltbarkeitsdatum September 27 bis Oktober 28. Bei einer Rückgabe in Norma-Filialen wird der Kaufpreis zurückerstattet.
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5: In Erlangen ist eine Radfahrerin von einem Kipplaster überrollt und tödlich verletzt worden. Der Unfall passierte, als der LKW an einer Ampel nach rechts abbog. Nach bisherigen Erkenntnissen der Polizei erfasste er dabei die Radfahrerin. Eine Gutachterin soll jetzt den genauen Ablauf klären. Die Polizei bittet Zeugen, sich zu melden. Junge Männer, die den Fragebogen zum neuen Wehrdienst nicht ausgefüllt zurückschicken, sollen 250 Euro Bußgeld zahlen. Entsprechende Pläne hat eine Sprecherin des Verteidigungsministeriums bestätigt. Seit Mitte Januar haben bisher 194.000 Männer und Frauen, die gerade 18 geworden sind, so einen Fragebogen bekommen. Die Frauen können ihn freiwillig ausfüllen, die Männer müssen. Und das hat laut Redaktionsnetzwerk Deutschland jeder Vierte bisher nicht getan. Die Polizei sucht aktuell Zeugen im Fall eines sexuellen Übergriffs auf eine 17-Jährige in Machtelfing. Bayern-Reporter Oskar Otten in Oberbayern.
6: Die 17-Jährige war am vergangenen Freitag zwischen 22 und 23 Uhr auf dem Heimweg vom Maibaumfest. Auf der Erlinger Straße hier in Machtelfing hielt sie dann ein Unbekannter fest, riss sie zu Boden und berührte sie gegen ihren Willen im Intimbereich. Danach flüchtete der Mann in Richtung Andex. Er war komplett schwarz gekleidet mit Wollmütze, Handschuhen und schwarzen Stiefeln.
5: Und das trendet gerade online. Eine nette, aber bemitleidenswerte Landwirtin aus Spanien. Fotos von ihr gehen gerade um die Welt, denn die Natur hat es offenbar so gewollt, dass sie aussieht wie Donald Trump. Ähnliche Statur, ähnliches Gesicht, gleiche Haare, nur gebändigt mit einem Haarreifen. Auf Social Media bekam sie auch schon einen Spitznamen, Trumpy. Die Landwirtin nimmt's gelassen und sagt, sie hat kein Handy und auch keine Zeit für so einen Quatsch.
3: Das hat eine Bahn im Verkehrszentrum. Er sieht nicht aus wie Donald Trump. Hier ist Christian Franz.
7: Sondern wie Brad Pitt auf der A71 Suhl Richtung Schweinfurt bei der Talbrücke Streitschlag, bitte Vorsicht, Bergungsarbeiten. Die A73 in Richtung Bamberg zwischen Rödental und Ebersdorf. Unfall gerade erst passiert. Die neuesten Blitzer bayernweit. Nur bei uns landshut einwärts. Innere Münchner Straße. Danke Christian. B304 in Karlsfeld Richtung Dachau bei der Abzweigung zum Supermarkt. Und noch ein Blitzer.
8: Ja, hallo, da ist der Sascha.
7: Hi.
8: Auf der A3 zwischen Hengersberg und Deggendorf, Kreuz Deggendorf in Fahrtrichtung Regensburg im Baustellenbereich, da ist 80.
7: Danke dir, Sascha. Staus und Blitzer kostenlos melden. 0800 994 9000.
3: Du bist der Brad Pitt der Herzen.
7: Dankeschön.
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2: Das Antenne Bayern Verkehrszentrum. Wir wollen, dass ihr gut ankommt. Auf der A3 Frankfurt Richtung Würzburg bitte an der Ausfahrt Weibersbrunn aufpassen, da steht ein defektes Auto. Allen unterwegs eine gute Fahrt. Die neuesten Blitzer bayernweit nur bei uns. Einer steht an der B8 bei Fürth, dann gibt's einen Blitzer an der B304 bei Teißendorf und ein Blitzer steht in Kelheim an der Alleestraße. Wenn ihr noch was habt, Staus oder Blitzer, meldet es uns immer gerne kostenlos unter der 0800 994 9000.

Forster liefert gleich seine neue noch für euch hinterher. Ein Lied heißt die. Und damit der Frühling wieder zurückkommt, haben wir jetzt einen Song, der uns so ein bisschen motiviert für den nächsten Arbeitstag, bevor es dann in Richtung Wochenende geht und die Temperaturen auch endlich wieder nach oben schnellen im Freistaat. Bell, Book and Candle, Flashback in die 90er zu Rescue Me.

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2: Antenne Bayern Wetter. Wolken und Hochnebel begleiten uns weiterhin. Im Süden klart es auf. Die Temperaturen liegen bei 7 bis 1 Grad. Achtung, es kann Bodenfrost geben. Tagsüber lacht mal wieder länger die Sonne. Dazu gibt es einige Quellwolken. Lediglich im Nordosten lösen sich die Wolken nur zögerlich auf. Und in den Alpen kann es auch mal Schauer und Gewitter geben. Die Höchstwerte 13 bis 22 Grad.
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2: Mit Florian Klaus. Grüß Gott. Gute Neuigkeiten vom Saurüsselkopf bei Ruhpolding in den Chiemgauer Alpen. Der seit Tagen lodernde offene Waldbrand ist gelöscht. Bayern-Reporter Oskar Otten in Oberbayern. Eine komplette Entwarnung gibt's aber noch nicht.
4: Überall am Hang des Saurüsselkopfs gibt es noch Glutnester. Für die Einsatzkräfte bedeutet das jetzt körperlich sehr anstrengende Arbeit. Sie müssen alle Glutnester finden und einzeln von Hand ablöschen. So soll ein erneuter Brand verhindert werden. Das Landratsamt hier in Traunstein geht davon aus, dass die Einsatzkräfte damit noch die nächsten Tage beschäftigt sein werden. Denn es ist kleinteilige Arbeit im teils sehr steilen, schwer zugänglichen Hang.
2: Letzte Woche hatte US-Präsident Trump schon höhere Zölle für Autos aus Europa angekündigt. Jetzt hat er wieder mit Zöllen gedroht. Und zwar, falls die EU ihren Teil des Handelsabkommens aus dem vergangenen August nicht bis Anfang Juli umsetzt. Die EU hatte zugesichert, Zölle zu streichen. Allerdings laufen noch Verhandlungen zur Umsetzung zwischen dem Europaparlament und den Mitgliedstaaten. Der Iran-Krieg belastet die deutsche Wirtschaft stark. Allein dem Bund fehlen laut neuer Steuerschätzung im Jahr 2027 rund 10 Milliarden Euro. Bundesfinanzminister Klingbeil macht dafür vor allem die hohen Energiepreise und eben die wirtschaftlichen Folgen des Konflikts verantwortlich. Suita Sowali berichtet.
5: Für Verbraucher könnte das bedeuten, der finanzielle Spielraum des Staates wird kleiner, also weniger Geld für neue Entlastungen wie den Tankrabatt oder zusätzliche Hilfen. Gleichzeitig wird die Diskussion über Einsparungen wohl wieder lauter, etwa bei Zuschüssen oder Förderprogrammen. Klingbeil sagt trotzdem, die Regierung wolle weiter investieren, Jobs schaffen und Arbeitsplätze sichern.
2: In bundesweit 24 Musterungszentren sollen junge Menschen ab Mitte 2027 auf ihre Eignung für die Bundeswehr untersucht werden. Darunter sind auch 4 Standorte in Bayern, nämlich Nürnberg, Würzburg, Regensburg und Kempten. Das Verteidigungsministerium hat nach eigenen Angaben Standorte ausgewählt, die gut erreichbar sind, in Regionen mit hoher Bevölkerungsdichte. Ziel sind möglichst viele Bewerber. Freiburg steht zum ersten Mal in einem Europapokalfinale. Der SC setzte sich im Halbfinalrückspiel in der Fußball-Europa League mit 3:1 gegen Sporting Braga aus Portugal durch. Damit drehten die Freiburger die 1:2-Niederlage aus dem Hinspiel. Im Endspiel geht es am 20. Mai in Istanbul gegen Aston Villa. Das trendet gerade online. Megastar Harry Styles, der hat einen kurzen Teaser für sein neues Musikvideo Dance No More auf Instagram gepostet. Seine 46 Millionen Follower flippen total aus. Im Clip läuft er mit weißen Turnschuhen durch eine Halle und leckt dann überraschend an einem Mikrofon. Danach erscheint nur noch ein schwarzer Bildschirm mit dem Hinweis May 7. Das Antenne Bayern Verkehrszentrum. Wir wollen, dass ihr gut ankommt. Auf der A3 Frankfurt Richtung Würzburg an der Ausfahrt Weibersbrunn bitte aufpassen, da steht ein defektes Auto. Und auf der A9 Nürnberg Richtung München zwischen Manching und Langenbruck liegt ein Reifen auf der Fahrbahn. Auch hier bitte aufpassen. Allen unterwegs eine gute Fahrt. Die neuesten Blitzer bayernweit nur bei uns. Einer steht an der B8 bei Eiterhofen, dann gibt's einen Blitzer an der B173 bei Köditz und ein Blitzer steht noch an der B308 bei Immenstadt im Allgäu. Wenn ihr noch was habt, Staus oder Blitzer, meldet es uns immer gerne kostenlos unter der 0800 994 9000.
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2: Das Antenne Bayern Verkehrszentrum. Wir wollen, dass ihr gut ankommt. Auf der A9 Nürnberg-Berlin zwischen Nürnberg-Fischbach und dem Kreuz Nürnberg bitte aufpassen, da sind Personen auf der Fahrbahn. Allen unterwegs eine gute Fahrt. Die neuesten Blitzer bayernweit nur bei uns. Einer steht an der A96 bei Schwifting, dann gibt's einen Blitzer an der B285 bei Stockheim und ein Blitzer steht noch an der B505 bei Hirschheim. Wenn ihr noch was habt, Staus oder Blitzer, meldet es uns immer gerne kostenlos unter der 0800 994 9000.
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0: Antenne Bayern Wetter. Wolken und Hochnebel begleiten uns weiterhin, im Süden klart es auf. Die Temperaturen liegen bei 7 bis 1 Grad. Achtung, es kann Bodenfrost geben. Tagsüber lacht mal wieder länger die Sonne, dazu gibt es einige Quellwolken. Lediglich im Nordosten lösen sich die Wolken nur zögerlich auf. Und in den Alpen kann es auch mal Schauer und Gewitter geben. Die Höchstwerte 13 bis 22 Grad.
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0: Mit Florian Klaus. Grüß Gott. Am Memminger Flughafen läuft gerade der Aufbau für das Icarus-Festival. 120.000 Besucher werden erwartet. Bayern-Reporter Markus Pöpperl im Allgäu.
2: Heute in zwei Wochen geht das Elektro-Festival los. Direkt neben dem Allgäu Airport entsteht ja eine kleine Stadt mit 8 Bühnen, Campingplatz, eigenem Supermarkt und Foodtruck-Meile. In diesem Jahr ist das Icarus-Gelände nochmal ein bisschen größer. Zu den Headlinern zählen unter anderem Paul Kalkbrenner und Scooter. Und laut den Veranstaltern sind schon über 90% der Tickets verkauft.
0: Union und SPD wollen die Einkommenssteuer reformieren. Wie das aber genau aussehen soll, da gibt es bisher noch keine Einigkeit. Der Unionsfraktionschef Spahn hat in der Rheinischen Post jetzt angeboten, einen gemeinsamen Vorschlag zu erarbeiten. Im Ziel sei man sich einig, kleine und mittlere Einkommen sollten entlastet werden. Während SPD-Chef Klingbeil aber Spitzenverdienende dafür stärker heranziehen will Spahn das nicht darüber gegenfinanzieren. Trotz Waffenruhe haben sich die USA und der Iran gegenseitig in der Straße von Hormus beschossen. Das US-Militär sprach von unprovozierten iranischen Angriffen, auf die mit Schlägen zur Selbstverteidigung reagiert worden sei. Der Iran bestätigte Angriffe auf US-Kriegsschiffe und machte dafür aber amerikanische Attacken auf einen iranischen Öltanker verantwortlich. So unbeliebt wie Friedrich Merz ist noch kein amtierender Bundeskanzler gewesen. Zumindest nach Zahlen des ARD-Deutschland-Trends. 83% finden nicht, dass er seine Arbeit gut macht. Damit hat er den Wert seines Vorgängers Scholz kurz vor dem Auseinanderbrechen von dessen Regierung noch unterboten. Freiburg steht im Finale der Fußball-Europa League. Der SC setzte sich im Halbfinalrückspiel gegen Sporting Braga aus Portugal mit 3:1 durch. Fabian Schaffer berichtet.
3: Der Traum vom Finale in Istanbul, er ist in Erfüllung gegangen. Dabei musste der SC eine 1:2 Hinspielniederlage aufholen. Und das Rückspiel, es fing gut an. Ab der 6. Minute musste Braga in Unterzahl spielen. Dorgeles sah rot. In der Folge trafen Kübler, Manzambi und erneut Kübler. Das 1:3 fiel dann aus Sicht der Gäste zu spät und Freiburg steht zum ersten Mal in einem Europapokalfinale. Gegner im Endspiel in Istanbul am 20. Mai ist der englische Club Aston Villa.
0: Das trendet gerade online. Softdrink trifft Fashion. Die Münchner Paulaner Brauerei beschert den Spezi-Fans ein neues Sammelobjekt. Auf ihrem Instagram-Account zeigt die Firma erste Videos und Bilder eines Spezi-Fußballtrikots mit der Nummer 74. Denn seit 1974 hat Paulaner die Rechte am Namen Spezi. Das Shirt im Fußball-Retro-Look ist mit weißem Kragen ausgestattet und erscheint im charakteristischen Farbverlauf von Gelb über Orange, Rot und Pink bis hin zu Dunkel-Lila. Angelehnt an das Design der Spezi-Flasche. Das Antenne Bayern Verkehrszentrum. Wir wollen, dass ihr gut ankommt. Auf der A81 Heilbronn Richtung Würzburg zwischen Boxberg und Ahorn bitte aufpassen, da hat es einen Unfall gegeben. Allen unterwegs eine gute Fahrt. Die neuesten Blitzer bayernweit nur bei uns. Einer steht an der B11 bei Bayerisch-Eisenstein, dann gibt es einen Blitzer an der B12 bei Heiming und ein Blitzer steht noch an der B289 bei Schwarzenbach an der Saale. Wenn ihr noch was habt, Staus oder Blitzer, meldet es uns immer gerne kostenlos unter der 0800 994 9000.
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das Antenne Bayern Verkehrszentrum. Wir wollen, dass ihr gut ankommt. Im Moment liegen uns keine Meldungen vor. Gute Fahrt. Die neuesten Blitzer bayernweit nur bei uns. Einer steht an der B2 bei Kreisheim, dann gibt's einen Blitzer an der B25 bei Wilburgstetten und ein Blitzer steht noch an der B308 bei Immenstadt im Allgäu. Wenn ihr noch was habt, Staus oder Blitzer, meldet es uns immer gerne kostenlos unter der 0800 994 9000.

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2: Das Antenne Bayern Wetter. Wolken und Hochnebel begleiten uns weiterhin. Im Süden klart es auf. Die Temperaturen liegen bei 7 bis 1 Grad. Achtung, es kann Bodenfrost geben. Tagsüber lacht mal wieder länger die Sonne. Dazu gibt es einige Quellwolken. Lediglich im Nordosten lösen sich die Wolken nur zögerlich auf. Und in den Alpen kann es auch mal Schauer und Gewitter geben. Die Höchstwerte 13 bis 22 Grad.
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2: Mit Florian Klaus. Grüß Gott. Der Bundesrat stimmt heute über die sogenannte Entlastungsprämie der Bundesregierung ab. Bayern wird nicht zustimmen, sondern sich enthalten. Bayern-Reporter Stefan Mack in Oberbayern.
4: Ja, das ist schon erstaunlich, denn die CSU ist ja Teil der Bundesregierung. Aber der Koalitionspartner in Bayern schiebt dem Ganzen einen Riegel vor. Hubert Aiwanger und seine Freien Wähler sind dagegen, denn das Vorhaben gehe zu Lasten der Wirtschaft, so Aiwanger hier in München. Eine Mehrheit wird es wohl trotzdem geben. Unternehmen können dann freiwillig 1.000 Euro steuerfrei auszahlen.
2: Opfer von häuslicher Gewalt und Stalking sollen künftig besser geschützt werden. Der Bundestag stimmt heute über die elektronische Fußfessel für Täter ab. Suita Sovali berichtet.
5: Die Technik erkennt, wo sich der Täter gerade aufhält. Kommt er dem Opfer zu nahe, gibt sofort eine Warnung auf einem Empfangsgerät, damit Betroffene schnell reagieren oder Hilfe holen können. Gleichzeitig soll auch direkt die Polizei informiert werden. In Spanien gibt so ein System schon länger. Geplant sind außerdem verpflichtende Trainingskurse für Täter und wer die Fußfessel oder das dazugehörige Handy nicht trägt, müsste künftig mit einer Geldstrafe oder sogar bis zu 3 Jahren Haft rechnen.
2: Nachdem das oberste Gericht der USA von Präsident Trump verhängte Zölle einkassiert hatte, hat er unter Berufung auf ein Handelsgesetz einfach neue Zölle eingeführt. Auch das war aber illegal, hat ein US-Gericht jetzt entschieden. Trump habe das Gesetz falsch ausgelegt, das er herangezogen hat. Der EU hat Trump gerade wieder mit neuen Zöllen gedroht, und zwar für den Fall, dass sie ihren Teil eines Handelsabkommens aus dem vergangenen Jahr nicht bis Anfang Juli einhält. Eigentlich gilt im Iran-Krieg gerade eine Waffenruhe. Trotzdem sind die USA und der Iran in der Straße von Hormuz wieder aufeinandergeprallt. Vom US-Militär hieß es, dass iranische Angriffe abgewehrt worden seien. Darauf habe man mit eigenen Schlägen zur Selbstverteidigung reagiert. Der Iran wirft hingegen den USA vor, die Waffenruhe verletzt zu haben. Und zwar mit einem Angriff auf einen iranischen Öltanker. Freiburg steht im Finale der Fußball-Europa League. Der SC setzte sich im Halbfinalrückspiel gegen Sporting Braga aus Portugal mit 3:1 durch. Das Hinspiel hatten die Freiburger mit 1:2 verloren. Im Endspiel von Istanbul trifft der Bundesligist auf den englischen Club Aston Villa, der sich gegen Nottingham Forest durchsetzte. Das trendet gerade online. Die SCS-Fans